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0: Ihr hört Freeswild Jugendradio auf Max Neo. Ich bin Friedrich und wir haben diese Sendung heute wirklich randvoll gepackt mit neuer Musik, Veranstaltungstipps und meinem persönlichen Kinotipp des Monats. Gerade eben lief übrigens Odd Beholder mit Lean Dreams. Hinter Odd Beholder steckt die Schweizer Musikerin Daniela Weimann, die für ihren sehr atmosphärischen Indie-Pop bekannt ist. Irgendwo zwischen elektronischen Sounds, Melancholie und ganz großen Gefühlen. Ihre Songs laufen inzwischen auch international auf Festivals und in Indie-Playlists rauf und runter. Und jetzt wird's praktisch für alle, die in Nürnberg unterwegs sind. Wir schauen rein in die Veranstaltungstipps aus der Luise The Cult Factory für Mai und Juni 2026.
1: Hi, hier ist Hanna vom Luise-Team mit unseren Veranstaltungstipps für den Juni. Donnerstag, den 18. Juni, findet Fierce Flow statt. Wir treffen uns ab 18 Uhr in der Luise. Der Eintritt ist kostenlos. An je einem Donnerstag im Monat hostet das Fierce Flow Collective einen Raum für alle. Das Fierce Flow Collective ist ein Flinter-DJ-Kollektiv aus Nürnberg. Und Raum für alle heißt, die Tür ist offen, Kicker und Billard stehen bereit und die Getränke sind gekühlt. Der Eintritt ist frei und ihr könnt auch einfach nur bei uns abhängen. Komm also vorbei, wenn du Bock hast aufzulegen, aber nicht die Möglichkeit. Wenn du Musik für jeden Anlass hast, aber noch nicht die Skills, daraus ein Set zu machen. Wenn du schon Erfahrung hast und sie gerne teilen willst. Oder auch, wenn du einfach mit anderen Flinters im sicheren Rahmen connecten willst. Nehmt einfach euren USB-Stick mit, schließt ihn am Pionier-DJ Exe-DJ an und los geht's. Ein weiterer Tipp von uns ist der Emo-Biergarten, der am Samstag, den 20.06. in der Luise stattfindet. Der Beginn ist 18 Uhr und der Eintritt ist frei. Beim Luise Emo Biergarten laufen Hits der Emo Kids. Live von der Band Lily of the Valley. Kommt vorbei zum Connecten, gemeinsam einsam sein, zum Bingo spielen, gekühlte Getränke genießen und zusammen traurig sein im gemütlichen Biergarten der Luise. Als Special wird dieses Mal ein Selfcare DIY beim Emo-Biergarten angeboten. Gemeinsam mit der Genesungsbegleiterin Laura könnt ihr Soul-Collagen basteln. Außerdem wird es einen Infostand und Kurzberatung vom Sozialpsychiatrischen Dienst der AWO geben. Unser dritter und letzter Tipp für den Juni ist die Akustik Open Stage am 25.06. Der Einlass ist 18 Uhr und der Beginn 19 Uhr. Der Eintritt ist frei. Ein Schlagzeug sowie Verstärker für E-Gitarren sind vorhanden. Sonstige Instrumente bringt ihr einfach selber mit. Und dann Plug and Play. Ab 19 Uhr eröffnet eine Band den Abend und danach ist die Bühne offen für alle, die jammen und sich auf einer kleinen Bühne ausprobieren wollen. Kein Firlefanz, nur Musik. Die Band wird bald bekannt gegeben.

Und das waren Asbjörn und Laboum Fatale hier im Frisbee-Jugendradio auf Max Neo. Die beiden arbeiten tatsächlich schon seit vielen Jahren zusammen. Kennengelernt haben sie sich wohl schon 2014. Später wurde Laboum Fatale sogar Teil von Asbjörns Liveband. Gerade machen sie mit ihrer gemeinsamen EP House Party ziemlich spannende Sachen zwischen Hyperpop, Clubsound und elektronischem Indie-Pop. Asbjörn selbst ist in Dänemark längst eine feste Größe im alternativen Pop und bekannt dafür, offen über Identität, Außenseitertum und Freiheit zu sprechen. Und damit kommen wir zu meinem Kinotipp des Monats, beziehungsweise eher meiner Warnung des Monats. Ich war nämlich für euch in Glenkill und damit ihr euch das vielleicht sparen könnt, ist meine Meinung dazu ist folgende. Glenkill, ein Schafskrimi, der basiert auf dem berühmten Buch von Leonie Swann, das ziemlich viele Leute feiern. Und ja, in dem Film lösen Schafe einen Mordfall. Klingt erstmal komplett bescheuert, ist aber irgendwie auch ziemlich lustig. Die Story geht darum, dass Schäfer George tot auf seiner Wiese aufgefüllt wird. Im Buch mit einer Schaufel in der Brust, im Film vergiftet. Und seine Schafe denken sich, gut, dann müssen wir eben selbst herausfinden, wer der Mörder ist. Das Coole ist, dass die Schafe untereinander reden und richtige Charaktere haben. Manche sind mutig, manche total verpeilt und manche einfach nur dauerhaft genervt. Vor allem Lilly als Anführerin fand ich echt cool. Die Schafe sind generell das Beste am Film. Sie sind witzig geschrieben und man merkt, dass der Film mit denen aus richtig Spaß haben wollte. Auch die Synchronstimmen mit Anke Engelke und Bastian Pastewska passen mega gut dazu. Optisch sehen die Schafe auch sehr gut aus. Was ich aber nicht ganz so gut fand, der Film ist sehr anders als das Buch. Fans vom Buch könnten sich darüber vielleicht ärgern, weil Figuren verändert wurden und auch der eigentliche Kriminalfall komplett anders ist. Außerdem war die Handlung manchmal etwas durcheinander. Der Film springt oft zwischen den lustigen Tierfilmen, Familienfilmen und Krimi hin und her und dadurch wusste man manchmal nicht so richtig, was der Film eigentlich sein will. Manche Szenen waren richtig spannend und andere eher random oder kitschig. Trotzdem hatte ich insgesamt Spaß damit. Und wenn man keine super ernste Krimi-Geschichte erwartet, sondern einfach nur einen lustigen Film mit Schafen, dann funktioniert Glenkill wirklich gut. Vor allem die Schafe selbst machen den Film sehenswert. Für mich, von mir, gibt's deshalb 5 von 10 Punkten.

Lisbeth, Jugendradio auf Max Neo. Ich bin Friedrich und wir sind ja ständig auf der Suche nach neuer Musik aus der Region. Und manchmal stolpert man dabei über Bands, bei denen man sofort merkt, da passiert gerade was. Heute schauen wir deshalb mal auch genauer auf die Würzburger Band Menzel. Das Duo besteht aus Max und Tabea und verbindet alternative Indie-Pop mit ziemlich viel Sommerfeeling, Sehnsucht und diesem Fenster runter nachts durch die Stadt fahren Vibe. Auf ihrer Website beschreiben sie ihre Musik selbst als Soundtrack für Leute, die das Leben lieben und zwischendurch auch mal die negativen Schlagzeilen vergessen wollen. Klingt erstmal groß, funktioniert aber erstaunlich gut. Und bevor wir gleich mit ihnen sprechen, hören wir erstmal rein in den Song Dopamin.

0: Das war die Würzburger Band Menzel und wir haben den beiden natürlich ein paar Fragen gestellt. Die beiden beschreiben ihre Musik selbst als Mischung aus Alternativ Indie-Pop, La Dolce Vita und Songs über die kleinen emotionalen Momente des Alltags. Angefangen hat Menzel ursprünglich sogar als Solo-Projekt, bevor daraus ein Duo wurde. Mittlerweile spielen Max und Tabea gemeinsam Konzerte und arbeiten ihre Songs ziemlich klar arbeitsteilig aus. Darüber sprechen wir gleich auch noch genauer. Und man merkt schon beim Hören, diese Songs wollen gleichzeitig leicht und emotional sein. Also genau der richtige Stoff für den Sommer. Hallo Max und Tabea.
1: Hi.
2: Hallo, schön, dass wir hier sein können, dürfen.
1: Ja, danke.
0: Ihr habt mit diesen Songs den Soundtrack für den Sommer abgeliefert, oder?
2: Also es gibt noch ein paar Songs, die wir droppen werden dieses Jahr und es ist eigentlich ein kompletter Soundtrack für den Sommer. Tatsächlich, ja.
1: Genau, voll. Also Dopamin ist eigentlich nur einer von vielen Songs, die auch so ein positives Gefühl beschreiben. Und ja, uns macht er auf jeden Fall richtig viel Spaß und hat den Start in den Frühling schon leichter gemacht.
2: Genau.
3: Habt ihr die geschrieben mit den großen Festivalbühnen dieser Region im Hinterkopf?
2: Kann man sagen, ja, schon. Also wir haben richtig Bock auch auf Festivals zu spielen natürlich und dieses Open-Air-Feeling, genau, einfach zu genießen. Und da braucht man natürlich auch Songs, die abgehen.
0: Wie viel Konzept steckt drin in einem Soundtrack für diesen Sommer?
1: Schon einiges. Also wir haben tatsächlich die Songs, die wir jetzt gerade veröffentlichen, schon vor einem Jahr oder noch länger
2: geschrieben. Teilweise noch länger, genau.
1: Und da haben sich so einige Sachen entwickelt. Der Max hat das ganze Menzel-Projekt ja eigentlich alleine angefangen und dann kam ich irgendwann dazu und da haben wir immer weiter gefeilt an unserem Sound und versuchen da auch immer so DIY-mäßig alles selbst zu machen und da haben wir uns auch schon weiterentwickelt, würde ich mal sagen.
2: Absolut, ja, ich habe eben ganz viele Songs geschrieben, viele Demos gehabt und wir haben uns dann auch immer mehr Gedanken gemacht, in welche Richtung möchten wir gehen, welche Marke sind wir, wofür stehen wir und so. Und genau, und wir haben einfach Bock, mit den Leuten zu tanzen, abzugehen. Welche Marke sind wir? Wofür stehen wir? Und so. Und genau, und wir haben einfach Bock, mit den Leuten zu tanzen, abzugehen, uns diese

0: Bea, was hat dich an dem Singer-Songwriter Menzel interessiert?
1: Also ich würde sagen, erfahrungsgemäß ist man zu zweit einfach immer stärker. Gerade in der heutigen Zeit in diesem Musikbusiness ist es einfach so riesig. Es gibt so viele Aufgabenbereiche. Daher war es von dem Aspekt schon mal gut, einfach zu zweit zu sein, aber auch natürlich das Künstlerische. Und also meine Musik, wenn man sie sich anhört, die ich gemacht habe, bevor wir zusammen das gemacht haben, ging schon in diese Richtung. Ich bin so, würde ich sagen, so ein Archetyp-Lover und in die Richtung ging es auch schon die ganze Zeit. Also ich habe eigentlich schon meine Traumfrau gesucht mit den Songs, die ich gemacht habe und dann auch gefunden. Und dann dachte ich mir, es wäre jetzt eigentlich der komplette Traum, wenn sie jetzt auch noch, also ich tatsächlich hatte eine Vorstellung, ich wollte gerne mit einer Tänzerin zusammen sein.
2: Also ich habe es noch gar nicht erzählt, also das war total krass für mich, als ich Max getroffen habe, weil wir waren erst so ein Liebespaar und da habe ich schon ihn immer auf der Bühne bewundert und all seine ganzen Talente dort auch in allen musikalischen Bereichen und tatsächlich nach unserem ersten Date hat er mir auch direkt einen Song geschickt. Und ich als Texteschreiberin, Tänzerin und leidenschaftliche Sängerin zu dem Zeitpunkt auch schon, war dann schon total geflasht davon, welche Welt er da so eröffnet hat, in die er mich auch irgendwie so ein bisschen reingezogen hat. Und als wir dann angefangen haben, zusammen kleine erste Konzerte bei uns zu Hause auszurichten.
1: Im Wohnzimmer,
2: genau, war dann klar, dass ich auf jeden Fall mitsingen soll und möchte und muss eigentlich, weil es einfach so viel mehr Sinn gemacht hat, das alles zusammen zu machen, weil alle Erlebnisse, die wir zusammen irgendwie gesammelt haben, sich dort in der Musik widerspiegeln und so haben wir uns diese Welt, die wir zusammen erleben, in Musik verpackt.
0: Bisher haben wir lauter gute Laune-Songs gehört. Ist eure Welt immer schön?
1: Es ist manchmal auch ein bisschen, wie soll ich sagen, auch mal melancholisch. Es geht auch sehr deep teilweise. Also es ist nicht einfach nur, wie soll ich sagen, also so gute Laune-Songs, die, also warum schreibt man die? Also die sind auch entstanden, weil wir eine ziemlich dunkle Zeit durchleben mussten. Und wir haben immer versucht, die ganzen negativen Ereignisse in positive Dinge umzuwandeln. Wie zum Beispiel auch bei Dopamin. Genau.
0: Wie läuft das Songwriting bei euch?
2: Also oft ist es so, dass wir zusammen irgendeine Inspiration haben, irgendeinen Vibe und der Max hört dann irgendeine Melodie oder irgendwelche Akkorde in seinem Kopf und sobald er das ausprobiert und ich das dann höre, dann fallen mir vielleicht irgendwelche Worte ein und dann finden wir zusammen das Songrätsel heraus, wie wir immer so schön sagen.
1: Rätsel, ja. Also ich habe meistens irgendwelche Instrumentals, die ich irgendwie zusammenbastel, ganz schnell und ganz schäbig erstmal, um dann irgendwelche Hooks und Melodien zu finden. Und wenn es dann nichts zu finden gibt, dann ist der Song auch nichts. Dann muss man weiter am nächsten machen. Also so macht man einfach die ganze Zeit, bis immer irgendwas Geiles rauskommt. Also ich mache meistens die Musik tatsächlich, genau.
2: Und ich den Text, also gleichzeitig helfen wir uns aber am Ende dabei und bringen das Ganze zusammen zu Ende, weil nur so klappt es auch irgendwie.
1: Genau, also es, ja.
2: Voll. Und wenn wir quasi jetzt immer mehr auch selber machen, dann sind es auch so neue Herausforderungen. Also wir machen unser eigenes Marketing so, wir machen unsere eigenen Cover-Shootings, wir machen unsere eigenen Produktionen und da sind wir auch total im Team. Also wenn einer das alleine machen würde, würden wir, glaube ich, gar nicht so weit kommen.
1: Nee. Also wir inspirieren uns auch einfach gegenseitig total und deswegen flowen wir ziemlich schnell und ziemlich gut.
2: Auf einer Welle.
0: Du hast gesagt, ihr teilt euch die meisten Aufgaben. Wer macht was?
1: Das ist tatsächlich ziemlich gut aufgeteilt, weil das Ganze drumherum macht tatsächlich viel Tabea. Es kommt ja auch noch dazu, dass man irgendwelche Reels so drehen soll. Und das besprechen wir natürlich zusammen und drehen sie natürlich auch zusammen, aber den Part, den macht tatsächlich alles Tabea.
2: Voll, ich bin dann immer den ganzen Abend am Handy und schneide unsere Reels und beantworte die Nachrichten von den lieben Leuten da draußen, die mit uns zusammen auf der Reise sind. Es ist richtig lustig, weil wenn wir dann so im Zug fahren oder so, dann der Max hört dann unseren letzten Mix und guckt, ob da irgendeine Snare noch zu laut ist oder sowas. Und ich schnibbel dann am Reel und dann hat jeder so seinen Job und so kommen wir weiter.
0: Als nächstes wollen wir den Song Adore von euch hören. Was müssen wir vorher darüber wissen?
2: Oh.
1: Okay, also man kann sagen, es ist einer der besondersten Songs für uns. Tatsächlich, denn also er geht, Also den Song habe ich quasi

0: geschrieben, bevor ich ihren Antrag gemacht habe. So, genau, so ein Song ist das. So ein Song ist es.
1: Besonderer Song.
0: Besonderer Song. Und er kommt morgen raus.
1: Tatsächlich.
2: Weltpremiere.
1: Ja.
2: Wir brauchen eigentlich so einen Jingle.
1: Stimmt.
2: Total crazy ein Jingle. Falls jemand da draußen Lust hat, einen Jingle für uns zu machen, der Weltpremiere sagt,
1: meldet euch jetzt bei Radio Z.
2: Einfach schicken.
1: Und ansonsten könnt ihr jetzt ganz in Ruhe den Song genießen und müsst auch nichts machen. Menzel mit Adore in den lokalen Leidenschaften auf Radio Z.

0: Ihr hört Freespirit Jugendradio auf Max Neo. Ich bin Friedrich und wir unterhalten uns mit der Würzburger Band Menzel. Wir haben sie zum Beispiel gefragt, was ihre perfekte Bühne wäre.
1: Oh, ich glaube, eine Open-Air-Bühne am späten Abend bei Sonnenuntergang mit ganz vielen Leuten, die Lust haben zu tanzen und mit uns zusammen zu singen. Das wäre, glaube ich, so
2: der Traum, ja.
1: Mal schauen, vielleicht passiert es dieses Jahr noch. Wirklich. Ich glaube, wir haben immer wieder neue kleine Träume und Ziele. So, jetzt ist es auf jeden Fall erstmal unser Album, unser erstes Album zu veröffentlichen. Das bringen wir gerade auf den Weg. Und dann steht uns irgendwie alles offen. So, ich glaube, zusammen können wir noch ganz viele neue Plätze irgendwie erkunden. Und ich kann mir auch vorstellen, dass wir mal irgendwo im Ausland auftreten.
2: Ja,
1: vielleicht in Italien.
2: Ja, wir lieben auch so irgendwie Italien, Frankreich und so. Wir haben auch so ein bisschen unsere, also die Songs, die noch kommen, gehen auch ein bisschen auch in die Richtung, so ein bisschen südländisch angehaucht. Also wir mögen auch einfach andere Sprachen und diesen Klang der Sprache und wir möchten uns da nicht einschränken. So,
1: genau.
2: Also wir machen, was uns gefällt, worauf wir Bock haben. Und wenn wir Bock haben auf was Französisches, dann wird es halt Französisch.
1: Und wir glauben, dass es bestimmt anderen Leuten auch gefallen kann, weil wir das einfach so feiern mit Herzblut und da so viel Liebe reinstecken. Und das kommt auch bestimmt dann bei anderen Leuten auch an, die Französisch oder Italienisch auch cool finden.
0: Was habt ihr denn schon für konkrete Pläne für diesen Sommer?
1: Richtig cool. Wir haben sogar in Würzburg wieder ein paar Auftritte, auch Open Air. Also wir spielen beim Umsonst und Draußen Festival, darauf freuen wir uns schon. Und dann spielen wir in Biber Ehren beim Duo Festival und dann noch in der Nähe von Berlin beim Pax Festival.
2: Genau, so ein Friedensfestival.
1: Genau, und das sind so unsere Eckpfeiler, worauf wir uns schon freuen. Und dann gibt es noch so ein paar kleinere Feste, auf denen wir auch Musik machen oder eine Hochzeit zum Beispiel oder sowas, wo wir dann auch mit Leuten zusammen Covermusik spielen, die es schon gibt, aber das macht uns auch Spaß, weil es halt so verbindend ist auch. Man sieht die Leute halt an Feiern einfach, wo sie so die Zeit genießen.
2: Voll, Hauptsache die Leute haben einfach Spaß zu tanzen und feiern mit uns oder feiern einfach auch selber, so haben was zu feiern.
1: Voll, das macht auch richtig Spaß, es einfach anzuschauen, wenn die Leute dann tanzen und feiern aus der Ferne und wir spielen so für uns.

0: Das war die Band Sind mit Wohin ist die Zeit? Ihr hört Free Spirit Jugendradio auf Max Neo und wir möchten euch jetzt noch eine ganz junge Musikerin aus Erlangen vorstellen. Manu Lua. Sie hat gerade erst ihren ersten eigenen Song veröffentlicht und das ist natürlich immer ein riesiger Schritt. Gerade heute, wo man als Newcomerin plötzlich gleichzeitig Songwriterin, Sängerin, Social Media Team und manchmal sogar eigene Managerin sein muss. Umso spannender fanden wir, wie reflektiert sie schon über ihren kreativen Prozess spricht. Wir haben sie gefragt, wie viele Songs parallel entstehen, wie kritisch sie mit sich selbst ist und ob man sich eigentlich irgendwann traut zu sagen, okay, jetzt ist ein Song wirklich fertig.
1: Also ich will unbedingt natürlich mehr Lieder haben, aber dauert immer ein bisschen so mit Produzieren und dann alles so richtig schön singen und dann muss ich mir sicher sein, dass ich das Lied wirklich mag, damit ich das releasen. Aber ja, kommt schon.
0: Du wolltest schon einen zweiten Song draußen haben, oder?
1: Genau, ja, die hätte eigentlich schon im Mai rauskommen sollen, aber leider hat es ein bisschen länger gedauert mit der Produktion und so, weil ich will unbedingt, also in jedes Lied, das ich habe, mich immer verbessern. Also natürlich so Fehlern korrigieren, die ich vielleicht beim letzten Lied gemacht habe. Und deswegen habe ich mir gedacht, ich glaube, es wäre besser, wenn ich ein bisschen länger dauere, um das Lied zu releasen, als die jetzt rauszuhaben und später so, ja, nicht glücklich damit sein.
0: An wie vielen Songs arbeitest du immer gleichzeitig?
1: Also viele. Ich habe wirklich keine Ahnung. Also ich mache immer so, dass ich viele Lieder schreibe. Also ich fange eigentlich meistens immer mit Songtext an. Deswegen habe ich viele, viele Songtexte. Und dann, ja, also viele. Aber von diesen Songtexten nehme ich immer so meine Lieblinges. Und dann denke ich so in die Melodie. Aber ja, also wenn ich wirklich ein Lied mag, dann fokussiere ich mich später halt nur an dieses einzige Lied.
0: Wie lange dauert dieser Prozess bei dir?
1: Boah, kommt drauf an. Also ich sag's ehrlich, wenn ich ein Lied habe, die ich wirklich mag und die, also für mich zumindest, richtig gut ist, dann geht das eigentlich ziemlich schnell. Also in ein paar Tagen meistens. Aber es kann auch natürlich sein, dass ich ein paar Lieder habe, die ich vielleicht so, ja, der Songtext passt nicht oder das habe ich nicht richtig gesungen oder diesen Produktionsteil mag ich nicht und irgendwas fehlt hier, dann dauert es vielleicht so Monaten, bis ich das Lied raus habe. Also tatsächlich, mein erstes Lied Nowhere habe ich eigentlich mit 13 geschrieben und die habe ich eigentlich nur jetzt, also mit 18 produziert.
0: Bist du da sehr kritisch?
1: Ja, also definitiv. Also für mich muss immer so alles richtig passen, also beim alles in meinem Leben. Aber wenn es um Musik geht, dann muss meine Stimme passen, also ich muss das richtig singen, ich muss das richtige Gefühl haben. Dann beim Mixing muss alles richtig klingen, die Produktion muss richtig sein, das Gefühl, die Dynamik. Wenn das nicht passt, dann kann ich mit das Lied nicht weiterführen. Also ich habe schon an viele Lieder aufgegeben, weil es für mich einfach nicht gepasst hat. Dann, ja.
0: Hast du ein Team außenrum, das dich ein bisschen unterstützt?
1: Tatsächlich alles alleine, ja. Genau, also ich habe vor ein paar Jahren angefangen und halt viele verschiedene Sachen so, also über Music Business gelernt, so Musikproduktion, Songwriting und ja, also ich übe das alles seit ein paar Jahren, aber ich habe tatsächlich nur seit kurzem angefangen so, ja, also meine Lieder so zu releasen und mich ein bisschen mehr ins Publikum zu erscheinen und so.
0: Wie waren die Reaktionen auf deinen ersten Song?
1: Naja, also eigentlich richtig gut. Und also von Leuten, die ich schon kenne, die waren eigentlich so geschockt, weil ich glaube, alle wussten schon, dass ich singen mag, aber die wussten nicht alle, dass ich ein Lied release. Die waren eigentlich aufgeregt und so. Und zum Glück habe ich auch ein paar Leute auf Social Media, die mich auch supporten und so. Die waren auch richtig glücklich und dann haben die das Lied so gespeichert und so. Also ich fand es schon richtig gut, richtig süß.

Ihr hört Frisbert Jugendradio auf Max Neo. Das war Manu Lua mit ihrem ersten Song Nowhere. Und ganz ehrlich, gerade bei neuen Künstlern fragt man sich ja manchmal, wie viel Studiozauber da eigentlich drinsteckt. Deshalb machen wir jetzt einen Reality-Check. Wir hören nämlich gleich noch eine Unplugged-Aufnahme von ihr. Nur Stimme, wenig Schnickschnack, ganz direkt. Und ich finde ja, gerade da merkt man erst, ob jemand wirklich eine besondere Stimme hat.

0: Ihr hört Free Spirit Jugendradio auf Max Neo. Ich bin Friedrich und das war's leider schon wieder mit Free Spirit für heute. Wir hoffen, ihr habt ein paar neue Lieblingssongs entdeckt, vielleicht sogar eine neue Band für euren Festivalsommer. Und vielleicht auch einen Film, den ihr jetzt eher nicht anschauen müsst. Zum Abschluss verabschieden wir uns jetzt noch mit der Nürnberger Band Limoto. Macht's gut, passt auf euch auf und bis zum nächsten Mal hier beim Free Spirit Jugendradio auf Max Neo.
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4: Hallihallöchen und herzlich willkommen beim Funkenflug, der besten Zeit des Tages. Ich bin der Kili.
5: Und ich der Jonas. Moin. Wir haben heute natürlich wie immer musikalische Banger und Themen für euch im Petto.
4: Ja, von der philosophischen Frage des Lügens, Klamottentrends und wie man am besten eigene Filme dreht, ist heute alles dabei.
5: Also macht euch ready für den Funkenflug, denn wir starten direkt mit einem absoluten Kracher Lemon Tree von Alle Farben hier bei uns im Funkenflug auf Max Neo.
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0: Das war Hand in Hand von Beatsteaks. Du sag mal, Killy, hast du selber schon mal einen echten Blockbuster gedreht?
1: Also Blockbuster würde ich das jetzt nicht nennen, aber früher als Kind bin ich schon mit der alten Digicam meiner Eltern rumgelaufen und habe einfach jeden und alles gefilmt. Aber so eine richtige Storyline gab es da dann doch eher weniger. Wieso fragst du?
0: Naja, ganz einfach. Ich drehe ja mit meinem besten Kumpel ganz gerne Kurzfilme. Die reichen wir dann auch beim Mittelfränkischen Jugendfilmfestival ein. Und by the way, ist ja auch echt ein nices Festival.
1: Ja, voll. Dieses Jahr war ich das erste Mal mit dabei. Und es macht schon echt fett Laune. Meine Partnerin hat dieses Jahr auch wieder was abgegeben. Leider nicht gewonnen. Und ich bin ja allgemein beim Filmthema irgendwie ein bisschen raus.
0: Ja, kein Ding, Kili. Vielleicht geht es ja euch so und ihr wollt da gerne mal mit im Game mit dabei sein. Ist ja auch echt spannend und voll vielfältig. Einfach gefühlt alles möglich, natürlich halt, wie so oft mit dem nötigen Cash und den kreativen Ideen.
1: Ja, check ich schon, aber es klingt anfangs immer so komplett überfordernd. Gibt es maybe ein paar Lifehacks oder so?
0: Naja, ich habe mich mit dem Thema Film mal ein bisschen genauer befasst und vielleicht ist da ja hier und da der ein oder andere Tipp für dich und auch für euch da draußen mit dabei, damit auch du und deine Digicam-Videos zu echten Blockbustern werden. Och Willi, schon wieder nur Film gucken.
2: Ja, wieso denn nicht? Was willst du denn sonst machen?
0: Einen Film selber drehen.
2: Und wie?
0: Na, dafür gibt's zum Glück noch die Funkenflug Filmcheckliste.
2: Zur Geschichte an sich. Ihr könnt die allerbesten Schauspieler haben und die genialsten Kameramänner. Ohne Geschichte nichts zu tun. Die Geschichte sollte den Zuschauer fesseln. Deshalb ist das Wichtigste schon mal die Story und das dazu passende Drehbuch.
0: Das Drehbuch solltet ihr immer bei euch haben, denn dort wird alles zusammengefasst. Wer was und wann machen soll und auch Regieanweisungen für Schauspieler und Kamera. Aber wen braucht man eigentlich überhaupt alles für den Dreh eines Films?
2: Die Crew besteht aus Schauspielern, Regisseuren, Kameraleuten, Cuttern und natürlich dem Tonmann. Der Regisseur ist sowas wie der Boss am Set. Er muss darauf achten, dass alles Wichtige erzählt wird. Außerdem hat er die Aufgabe, zu erklären, was die Schauspieler tun sollen, wie und was sie zu sagen haben. Wer weiß schon ohne Hilfe, wie man von außen wirkt.
3: Läuft's? Alles gut für euch?
4: Läuft.
3: Ja. Und bitteschön.
0: Schauspieler. Seine Hauptaufgabe besteht darin, der Figur, die er spielt, Flügel zu verleihen und ihm somit Leben einzuhauchen. Das heißt nicht nur den Text sicher zu beherrschen, sondern auch konzentriert bei der Sache zu bleiben und mit Mimik und Gestik, also Gesichtszüge und Handbewegungen, das Gesagte zu unterstreichen. Tonmann. Der muss für einen klaren Ton sorgen. Sein Job ist es, dass das zu hören ist, was man hören will. Sonst nichts.
2: Kameramann. Er muss darauf achten, dass das Richtige zu sehen ist. Er muss sich um das richtige Licht kümmern. So sollten Nachtszenen nicht durch Sonnenlicht auffallen. Er muss auch dafür sorgen, dass die Kamera sich richtig bewegt. So ist es in Action-Szenen zum Beispiel durchaus üblich, eine wackelige Kameraführung zu haben. In den restlichen Szenen eher nicht. Über die Einstellung wird der Blick des Zuschauers gesteuert. Und so kann man mit Bildern erzählen.
0: Stimmt, da gibt's ja ganz viele verschiedene Einstellungsgrößen.
2: Ja, genau. Die Totale zum Beispiel. Bei der sieht man bestimmte Personen oder Objekte mit der Umgebung.
0: Und was ist nochmal eine Halbtotale?
2: Bei einer Halbtotale sind die Personen ganz erkennbar, also von Kopf bis Fuß, aber dafür ohne Umgebung.
0: Also nicht so wie bei der Nahaufnahme, bei der man nur die obere Hälfte einer Person sieht.
2: Das ist dann so ähnlich wie bei der Ganzaufnahme, aber da sieht man nur das Gesicht. Einen gibt's noch, und zwar den Ausschnitt, bei dem man nur ein Detail einer Person sieht, so zum Beispiel den Mund oder die Augen. So, das waren jetzt aber die wichtigsten. Es gibt auch noch ein paar andere Tricks. Zum Beispiel wirken Schauspieler von oben gefilmt unterlegen und von unten gefilmt mächtig.
5: Kamera läuft!
0: Und zum Schluss der Cutter. Er muss Übergänge schneiden, Szenen raussuchen, bei vielen Versuchen, den passenden aussuchen und sortieren, Fehler rausschneiden, die Lautstärke anpassen und Musik einbauen.
2: Was bei einem Film nie fehlen darf, ist jedoch die Musik. Sie kann zum Beispiel Gespräche im Hintergrund begleiten oder als Lückenfüller verwendet werden. Oder aber sie erzeugt Gefühle.

0: Puh, da muss man aber an echt viel denken.
1: Aber zum Glück haben wir ja noch die Checkliste. Lass uns die doch einfach mal abarbeiten.
0: Also, die Kamera ist eingepackt. Das Mikro und die Kopfhörer funktionieren. Ich würde sagen,
1: los geht's!
2: Oha, ja okay, safe paar Sachen. Bei mir echt noch nicht bekannt, aber ist good to know.
1: Übrigens findet ihr auch auf der Webseite www.bkjff.de, ich wiederhole nochmal, www.bkjff.de, noch jede Menge kostenlose Inhalte und Tipps für eure erste Filmidee, um die dann so langsam Richtung Hollywood und Oscars anzuheben. Aber Vorsicht, natürlich nur der Anfang.
2: Ja, siehst du mal, doch immer nice, seinen Horizont zu erweitern, meinst du nicht?
1: Ja, voll. Und apropos Horizon, hier kommt jetzt für euch Bring Me the Horizon mit Kool-Aid.

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0: Das waren die Sportfreunde Stiller mit Tiamo Italiano hier bei uns im Funkenflug auf Max Neo.
1: So Jonas, jetzt mal Butter bei die Fische. Wie viel ist dein Outfit wert?
0: Ja, gute Frage. Ich würde sagen, nicht so teuer. Also fangen wir mal an. Schuhe 150 Euro, T-Shirt 50, Jeans 60, dazu noch Apple Watch, Brille und Socken. Ja, also so Pi mal Daumen 1.500 bis 2.000 Euro.
1: Ja, okay, hast du schon recht. Ist jetzt nicht so teuer, aber halt schon auch eine Zahl so. Aber damit bist du trotzdem noch unter vielen anderen Hypebeasts, die sich dann Pullover für halt ein paar tausend Euro kaufen.
0: Auf dieses Level würde ich auch nie kommen wollen, aber andere Personen eben schon. Und was Klamotten und der eigene Stil alles bei Menschen ausmachen können, hat der Emilian für uns alle abgecheckt. Und das hören wir jetzt.
2: Pullover, der war ein bisschen teurer, war glaube ich eine Limited Edition, 1700 war das.
3: Hose von Gucci habe ich hier im Store geholt für 890 Euro.
4: Die liegt aktuell, meine ich, bei 750.000 Euro.
5: 750.000 Euro für diese Uhr?
4: Ja, ja, klar.
6: Jeder Mensch trägt Klamotten, jedoch hat Kleidung für verschiedene Menschengruppen verschiedene Bedeutungen. Da mich dieses Thema interessiert, habe ich mit ein paar verschiedenen Leuten auf der Straße darüber geredet.
7: Outfit ist immer gut, mit Outfit kann man viel ausdrücken.
8: Mein Outfit ist mir schon ziemlich wichtig.
9: Mein Outfit ist eigentlich gar nicht so wichtig.
10: Meine Outfits sind mir eigentlich schon ziemlich wichtig, da ich persönlich finde, dass man sich darin dann einfach besser fühlt und es gibt mehr Selbstbewusstsein, wenn man halt Kleidung trägt, die einem gefällt.
6: Für viele Menschen ist es wichtig, mit ihren Outfits cool auszusehen oder andere Leute zu beeindrucken, um sich wohlzufühlen. Für andere ist es eher wichtig, dass sie warm gehalten werden und es gemütlich ist.
8: Also primär würde ich sagen, mein Outfit sollte funktional sein, aber wenn es gut aussieht, ist es natürlich auch nicht schlecht.
7: Schon eher das Aussehen. Schönes Aussehen wichtiger.
11: Wenn es unbequem ist, dann bringt auch das schönste Outfit der Welt nichts.
12: Im Großen und Ganzen muss es ein Boom machen, wenn man die Klamotten sieht. Und dann ist man auch bereit, was dafür auszugeben.
6: Je nachdem, wie wichtig jemandem die Kleidung ist, geben Leute mehr oder weniger Geld dafür aus.
7: Es ist schwer, so wenn es mir schon gut gefällt, dann schon so bis 100 Euro, aber alles darüber finde ich dann schon ein bisschen hart. So.
6: Ist dir wichtig, was du so für Marken trägst?
7: Nein, eigentlich nicht. Also solange es gut aussieht und solange es nicht irgendwie irgendwas auszeigt, irgendeine schlechte Meinung von meiner Meinung nach nicht Gutes vertritt, dann habe ich nichts dagegen, kann ich alles tragen.
10: Ich finde auch viele Marken sagen einfach nicht schön. Wenn ich mir jedes Mal die Kleidung von Gucci oder so anschaue, ich mag das einfach nicht.
8: Tatsächlich halte ich mich eher von diesen bekannten Marken fern, aber ich mag es schon, wenn ich weiß, die Qualität ist gut von einer gewissen Marke, die dann auch dementsprechend zu tragen.
6: Für viele Menschen ist ihr Outfit auch eine Möglichkeit, um ihre Persönlichkeiten auszudrücken.
7: Also schon, ist schon wichtig, so mit einem Outfit sich zu identifizieren. Ist ja auch ein Teil von einem.
11: Also ich finde, Kleidung zeigt ein Stück weit, wer man ist. Und mein Kleidungsstil verändert sich ja auch, je nach Stimmung oder Phase, in der ich gerade bin.
10: Ich kann mir gut vorstellen, wenn ich so eher bequem mit Oversize-Kleidung laufe, möchte ich halt so wenig möglich Aufmerksamkeit haben. Und in den Momenten, wo ich mich doch mal ein bisschen gewagter anziehe, fühle ich mich allgemein dann besser und bin dann auch offener für andere Menschen.
6: Auch wenn sich viele Menschen mit ihren Outfits identifizieren, braucht nicht jeder Mensch gleich lang, um sich anzuziehen. Wie lange brauchen Sie, um Ihr Outfit vorzubereiten?
12: Eine Minute.
10: Meistens eine Stunde bis über eine Stunde.
11: Wenn ich Lust habe, was Neues auszuprobieren oder nicht weiß, was ich anziehen soll.

0: Dann kann es schon mal länger dauern.
1: Nicht mal eine Minute wahrscheinlich.
2: Ich glaube, ich brauche mal 10 Minuten, um Outfit anzuziehen.
3: In den 2000er Jahren waren die Y2K-Hip-Hop-Ästhetik sehr beliebt. Die Mädchen trugen Hüfthosen und bauchfreie Tops, während die Jungs Oversized-T-Shirts und weite Jeans anhatten. In den 2010er Jahren wurden Skinny-Jeans mit Oversized-Pullovern getragen. Seit 2020 trägt man wieder viel Oversized im Retro-Look. Hierbei ist die Nachhaltigkeit auch ein wichtiges Thema, weswegen Secondhand auch ein Trend geworden ist. Mich hat es interessiert, ob die Menschen den Trends folgen.
0: Ich folge keine Trends eigentlich, kenne die Trends, aber ich ziehe halt lieber das an, was mir gefällt und was mir steht.
2: Fashion Trends interessieren mich überhaupt nicht, ziehe mich fast kaum an, nachdem was andere, ich trage das, was mir gefällt.
0: Also ich lasse mich manchmal von Trends inspirieren, aber ich renne nicht jedem Trend hinterher. Secondhand Shopping ist richtig nice, macht Spaß und es ist natürlich auch viel nachhaltiger. Bei Vinted kaufe ich zum Beispiel ganz viel ein.
3: Diese Gespräche haben mir gezeigt, wie verschiedene Menschen mit ihrer Kleidung umgehen. Manche wollen einfach nur gut aussehen, andere wollen nur warm gehalten werden. Einige Menschen stecken jedoch auch viel Zeit in ihren Style. Doch jeder drückt mit seiner Kleidung seine Persönlichkeit aus, entweder bewusst oder unbewusst.
4: Ja, Secondhand einfach immer guter Call, sage ich.
1: Was aber auch ein guter Call ist, ist Billy Talent mit Red Flag. Denn der kommt jetzt für euch hier beim Funkenflug auf Max Neo.

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0: Das waren 21 Pilots mit Ride. So, ich muss dich einfach fragen, I'm sorry. Hast du vorhin beim Preis deines Fits gelogen, Jonas?
1: Nein, wirklich nicht. Ich schwöre auf den hier, könnt ihr zwar nicht sehen, aber Manfred, unseren Studioaffen.
0: Ja, okay, ich glaub dir mal. Aber Lügen allgemein, die moralischen Zwickmühlen und welche Art des Lügens denn es alles gibt, finde ich super interessant. Zum Glück haben wir dafür den perfekten Einblick parat.
2: Lügen und Lawinen wachsen immer.
3: Eine schmerzliche Wahrheit ist besser als eine Lüge.
2: Lügen haben kurze Beine.
3: Wer einmal lügt, dem glaubt man nicht. Und wenn er auch die Wahrheit spricht.
4: Baby. Lügner haben keinen guten Ruf, aber trotzdem lügt jeder von uns. Und das sogar richtig oft. Manche Studien sagen bis zu 250 Mal am Tag. Sind wir also alle schlechte Menschen? Ganz so einfach ist es nicht, denn Lüge ist nicht gleich Lüge. Sie werden in drei Kategorien eingeteilt. Jede Kategorie hat eine andere Farbe. Vereinfacht lässt sich sagen, je dunkler die Farbe, desto schlimmer ist die Lüge. Weiße Lügen sollen das Zusammenleben erleichtern. Zum Beispiel, wenn ich sage, das Essen schmeckt gut, obwohl es komplett versalzen ist. Durch diese Lügen sollen andere nicht verletzt werden. Blaue Lügen sollen anderen Menschen helfen. Also wenn Schüler nicht verraten, wer das Graffiti an die weiße Schulwand gemalt hat, auch wenn sie wissen, wer es war. Schwarze Lügen verschaffen dem Lügner dagegen einen Vorteil, etwa durch falsche Angaben bei der Steuererklärung. Ist Lügen also gar nicht so schlimm, solange es anderen hilft? Ist Lügen jetzt nun gut oder schlecht? Ich frag mal die Funkenflieger.
5: Ich finde, Lügen sind eigentlich schlecht, aber eine Notlüge kann einmal sein.
6: Schlecht, weil ich finde, dass man auch einfach die Wahrheit sagen kann. Das macht es irgendwie leichter und ist für alle Beteiligten angenehmer.
7: Ich finde eher schlecht, weil ich finde, man sollte das schon sagen.
8: Meistens eher schlecht.
9: Also ganz ohne Lügen würde die Welt, wie sie heute ist, auch nicht funktionieren.
4: Lügen ist eine Strategie, um sich einen Überlebensvorteil zu verschaffen. Sie können sogar dabei helfen, den Gruppenzusammenhalt zu stärken. Zum Beispiel, wenn jemand aus der Klasse spickt und es keiner dem Lehrer verrät. Oder wenn ich jemandem ein Kompliment mache, das nicht der Wahrheit entspricht. Apropos Komplimente, wenn wir jemandem gefallen wollen, lügen wir Studien zufolge besonders oft. Eigentlich nicht verwunderlich. Die meisten Dates wären wohl schnell vorbei, wenn man den anderen gleich am ersten Abend sagt, dass seine Lieblingsband totaler Müll ist. Ohne kleine Lügen wären wir wohl längst ausgestorben. Gibt es also Situationen, in denen Lügen okay ist?
10: Ich finde, Lügen ist erlaubt, wenn es eine Notlüge ist, wenn du andere nicht damit verletzen willst oder wenn du sonst Ärger bekommst.
7: Wenn es zum Beispiel so um was Wichtiges geht, zum Beispiel du bist bei der Oma und du willst deinen Eltern etwas nicht sagen, dann gibt es hier so, sag ich jetzt mal, Notlügen und sowas. Und sowas finde ich schon okay, aber so richtig lügen ist jetzt, finde ich, nicht so schön.
6: In Notsituationen, wenn es irgendwie gar nicht mehr anders geht?
11: Und anders ist es, wenn irgendwelche wichtigen Personen oder so lügen, gerade bei oder auch gerade bei Gericht oder in der Politik oder so, da sollte man doch schon bei der Wahrheit bleiben.
12: Ja, wenn man halt Notlügen braucht.
13: Das ist eine schwierige Frage. Ich denke, das kommt auf die Person an. Ich denke, wenn du eine Person irgendwie dadurch vor sich selber schützt oder davor aufpasst, dass sie sich nicht verletzt fühlt, kann man sagen, dass es okay ist.
9: In den Situationen, wo du jemandem nicht schaden willst, beziehungsweise wo es auch nicht ganz gelogen ist, also wo trotzdem noch ein wahrer Kern hintersteckt.
4: Der Unternehmer Oskar Schindler rettete im Dritten Reich 1200 Juden vor der Deportation, weil er sagte, sie sind unabkömmlich für die Produktion kriegswichtiger Aufträge. Dafür fälschte er auch Dokumente und gab zum Beispiel Kinder als gelernte Metallarbeiter aus. Also, Lügen sind nicht immer schlecht. Trotzdem sollte man, wenn es geht, bei der Wahrheit bleiben. Sonst seht ihr am Ende noch aus wie Pinocchio.
0: Okay, also nach diesem Einblick glaube ich dir jetzt sogar noch mehr. Ich meine, deine Nase ist ja nicht gewachsen, also musst du wohl die Wahrheit gesagt haben.
1: Sehr nett, dankeschön. Das meine ich aber auch. Als Trost dafür, dass du mir nicht geglaubt hast, darf ich mir jetzt aber einen Song wünschen, oder?
0: Safe.
1: Okay. Und ich hätte jetzt gerne Haut an Haut von Feine Sahne Fischfilet. Dankeschön.

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1: So, das war's dann auch schon wieder mit dem Funkenflug.
2: Wenn ihr auch down für eine eigene Moderation, Musikwünsche und Interviews wärt, dann kommt doch gerne auf jeden Fall mal jeden Freitag bei uns im Parabol ab 15.30 Uhr vorbei. Probiert euch gerne mal aus, alles freiwillig, neue Friends und nice Stimmung gibt's inklusive.
1: Und schaut auf jeden Fall bei uns auf Insta vorbei unter @jugendradiomagazin_funkenflug. Dort könnt ihr auch unseren tollen Studioaffen Manfred mal genauer betrachten. Ja, richtig gehört, wir haben einen eigenen Studioaffen und das auch noch in Grün.
2: Wir verabschieden uns an dieser Stelle und wünschen euch noch einen schönen Tag.
1: Ciao, ciao.

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Es wurde vorbei. Ich hab's ja kommen sehen. 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
2: Ich finde es ja wahnsinnig toll von euch, dass ihr heute bei diesem grandiosen Sommerwetter mit dabei seid. Der meteorologische Sommeranfang ist zwar erst morgen in einer Woche am 1. Juni, aber schaut's hinaus, einfach herrlich. Bei Temperaturen um die 30 Grad soll es sogar bis Mittwoch weitergehen. Regen soll es auch keinen geben. Das ist ja eben der Wonnemonat Mai. Der Mai ist auch so ein typischer Feiermonat. Schauen wir mal kurz zurück auf die Nacht in den 1. Mai zum Tanz in den Mai. Das war am 1. Mai. Dann gab's den Mutter- und den Vatertag. Und seit vergangenen Donnerstag wird auf der Erlanger Berghochweih kräftig gefeiert. Euch gefällt's, oder?
3: Weil hier einfach so viele geile Leute sind und das Bier einfach saugeil schmeckt.
4: Jeder erzählt vom Berg, die Atmosphäre, die Party, die Stimmung.
2: Ja, und dann kann es auch schon fast wieder wurscht sein, dass die Maß Bier in der Spitze fast 20 Euro kosten kann. Also inklusive Krugpfand. Heute am 24. Mai gibt's für euch ein paar weitere Feier-Highlights. Manche haben sie zum Essen gerne. Es geht um die Weinbergschnecke. Deren Existenz wird heute im Rahmen der kuriosen Gedenk- oder Feiertage gefeiert. Am Tag der Weinbergschnecke. Kulinarisch geht's weiter mit dem Is-eine-Kiwi-Tag in Deutschland. Und weiter geht's mit der großen Fresserei mit dem internationalen Spargeltag. Jetzt starten wir aber endlich in die Sendung, liebe Damen und Herren, mit dem neuen Track von Bosse. Der Track heißt Flattern und in diesem Track geht es zum einen um das Kennenlernen getreute Motto Alles ist scheiße, du aber nicht. Oder anders gesagt, die große Sehnsucht nach mehr Liebe in Zeiten, wo Hass regiert. Leute, ich bin der Markus, habe die Ehre, schön, dass ihr da seid.
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2: Hallo liebe Rock and Pop Fans, hier ist der Jakob von Some Sprouts. Viel Spaß.

0: das ist doch mal ein klasse Sommerhit, meiner Meinung nach, von den Sumsprouts aus Regensburg, liebe Damen und Herren. Summer Days heißt dieser überragende Track. Max Neo hier mit Rock'n'Pop, das wird euch präsentiert von Rock'n'Radio mit mir, dem Markus. Euch allen wünsche ich einen schönen Sonntagnachmittag. Mit eurer Lieblingsmusik. Und die könnte auch von Das Lumpenpack kommen. Eine Band, die definitiv ihren Platz gefunden hat, wenn es zum Beispiel um die relevantesten deutschen Rockbands der aktuellen Dekade geht. Gefährlich, aber auch schön könnte zu dem Sound der Band gesagt werden. Vor allem ist dieser Sound doch etwas anders als das, was euch die Deutschrock- und Punk-Playlist sonst so kredenzen. Das Lumpenpack ist mittlerweile aktiv seit 2013, anfangs noch als Duo und seit 2020 sind sie zu fünft. Die Texte sind oft humorvoll, aber auch politisch. Vier Jungs und eine Frau machen die Band aus, die sich ganz klar gegen den Rechtsruck in unserem Land positioniert hat.
1: Ich glaube, man muss nicht darüber sprechen, warum es wichtig ist, sich stark gegen den Rechtsruck in diesem Land zu machen. Uns ist es mit unserer Musik vor allen Dingen wichtig, den Leuten Mut zu machen, die Mut brauchen, sich weiterhin zu positionieren und laut zu sein und auf der anderen Seite den Leuten auf den Sack zu gehen, die es verdient haben.
0: 7 Studioalben, ein Live-Album und über 50 Single-Releases gehen auf das Konto der Band mittlerweile. Am Freitag wurde Album Nummer 8 released. Es trägt den Titel Bevor der Mut dich verlässt und ist ganz klar das bisher selbstbewusste Album von Das Lumpenpack. Bereits der Titelsong Bevor der Mut dich verlässt formuliert das zentrale Motiv des neuen Albums. Das Festhalten an Bewegung, an Hoffnung, an Aufbruch. Bevor der Mut dich verlässt ist auch das Tourmotto von Das Lumpenpack. Am vergangenen Freitag, also vorgestern, war in Köln der Tourauftakt. Dann geht's für die Band in eine kurze Sommerpause, bevor es dann für euch interessant werden könnte, liebe Damen und Herren. Denn am 5. Oktober werden Das Lumpenpack im Löwensaal ihr einziges Konzert bei uns hier in Franken geben. Nächste Chance wäre dann ja ein paar Tage später in München. Als klitzekleine Einstimmung haben wir jetzt den Titelsong aus ihrem neuen 8. Album mittlerweile. Bevor der Mut dich verlässt, hier auf Max Neo.
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0: Naked Blue. Ach, das haben wir ja auch schon lange nicht mehr gehört. Kack Motherfuckers sind das, liebe Damen und Herren. Was für ein schöner Song. Ja, Lieblingsmusik eben. 17.19 Uhr ist es ganz exakt am heutigen Sonntagnachmittag. Pfingstsonntag ist heute. Morgen folgt dann der Pfingstmontag, ein Feiertag. Und ich vermute daher, dass morgen die allermeisten von euch ausschlafen können. Pfingsten, davon haben vermutlich alle schon mal gehört. Aber wisst ihr, was an diesem Pfingstwochenende tatsächlich gefeiert wird? Zum einen ist Pfingsten ein christliches Fest. An Pfingsten feiern Christen die Entsendung des Heiligen Geistes und den Geburtstag der Kirche. Pfingsten wird immer exakt 50 Tage nach Ostern gefeiert. Und laut der Überlieferung in der Bibel erhielten die Jünger Jesu 50 Tage nach Ostern neuen Mut und die Fähigkeit, in allen Sprachen zu predigen, um die Botschaften in die Welt zu tragen. Übrigens, die wichtigsten Feiertage werden bei uns in Deutschland doppelt gefeiert. Das kennt ihr von Weihnachten und dem zweiten Feiertag. Ostern mit dem Ostermontag oder jetzt am Pfingsten mit dem Pfingstmontag. Pfingsten ist jetzt nicht nur für die Christen ein hoher Feiertag. Auch diejenigen unter euch, die jetzt mit Kirche und Glauben nichts anfangen können, freuen sich auf das lange Pfingstwochenende. Denn Pfingsten findet immer im Mai oder sogar erst im Juni statt. Meistens ist es dann schon warm oder sogar heiß wie heute. Und dann geht's eben raus in die Natur, zum Beispiel in die Fränkische Schweiz. Euer wohlverdienter Kurzurlaub ruft oder ihr trefft euch mit euren Freunden. Ja, am Pfingsten kann man immer sehr viel machen. Am Pfingsten ist immer was los und ein kleiner Reminder von mir. Am vergangenen Donnerstag wurde die 271. Erlanger Bergkirchweih eröffnet. Das große Highlight auf dem Berg ist im wahrsten Sinne des Wortes der Eyecatcher. Ein 55 Meter großes Riesenrad und dieses Jahr zum ersten Mal auf dem Erlanger Berg, also Premiere. Auf mindestens 12 Kellern gibt's ordentlich Treibstoff für euren Durst und rund 90 Schausteller runden das Angebot auf dem diesjährigen Berg ab. Ja, Wahnsinn. Ich kenne aber auch genügend Leute, die auf diesen Rummel überhaupt keinen Bock haben und eher daheim bleiben. Vermutlich kennt ihr auch welche. Und dazu gibt's eben für alle daheimgebliebenen eure Lieblingsmusik hier auf Max Neo. Ist doch schön, dass ihr da seid und hier zuhört. Den neuen Track der Münchner Indie-Raver Kites haben wir von Rock'n'Pop jetzt für euch. Shimmy Shimmy heißt dieser Track.
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3: Ich klinke mich hier jetzt mal kurz ein und werde euch etwas verraten, liebe Damen und Herren. Es ist ja nimmer lange hin zum Taubertal-Festival 2026. Auf alle Fälle werden am Eröffnungstag, am 6. August, die Giant Rooks für euch spielen. Und hier sind sie für euch aus eurem Radio.

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für ein schöner Song. Das sind Fräulein Luise, liebe Damen und Herren. Weißwein und Eis heißt dieser Track. Und ich finde, Max Neo hier mit Rock'n'Pop, dass dieser Song schon etwas wie die sogenannte neue deutsche Welle rüberkommt, oder? Doch, auf jeden Fall haben wir davon jetzt noch viel mehr für euch zum Hören. Denn jetzt geht es zu einem meiner ganz persönlichen Lieblingsgenres.

0: vergessen, Paso Doble mit Computerliebe. Ein Paradebeispiel für das Genre Neue Deutsche Welle aus den 80ern des vergangenen Jahrhunderts. Die sogenannte Neue Deutsche Welle entstand ab 1976 als musikalische Subkultur bei uns in Deutschland. Das zog sich mehrere Jahre hin, bis dann die Neue Deutsche Welle zwischen 1982 und 1983 ihren Höhepunkt feierte. Zwei Jahre später war dann dieser Spuk zu Ende, vorläufig zumindest. Denn seit den 2020er Jahren hat sich mit der sogenannten neuen deutschen Welle ein neues Fenster aufgemacht. Felix Renner, aka Felinio, reiht sich mit ein in eine Reihe hervorragender Musikschaffender, die sich dem Genre neue deutsche Welle bedienen. Felix Renner kommt aus München, hat in München und Nürnberg Jazz-Bass studiert. Der Felix gibt Konzerte und Unterricht und er lebt sogar von seiner Arbeit. Für die Süddeutsche Zeitung war der Felix aka Felinio bereits Band der Woche und ich vermute, dass ihr manche Tracks vom Felinio kennt. Im November 2024 haben wir von Rock'n'Pop euch den Track Totenkopf-Tattoo vorgestellt.
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0: Dann folgten unter anderem die Tracks Asteroid oder Patrick Swayze. Interessanterweise kommt der Felix aka Felinio aus dem Bereich Jazzmusik. Der Bass ist sein Hauptinstrument. Was für den Felix der Unterschied zwischen Jazz und der neuen deutschen Welle ist, sagt er euch.
2: Was vielleicht so ein bisschen der Unterschied ist zwischen Popmusik und Jazz, ist tatsächlich die Interaktion mit dem Publikum. Also beim Jazzkonzert, da sitzen die Leute ja eher und hören wirklich zu und dadurch entsteht eine ganz feine Spannung. Das finde ich wundervoll. Bei Popularmusik, sage ich jetzt mal ganz grob, da ist die Interaktion ein bisschen anders. Die Leute bewegen sich, die Leute stehen, die Leute tanzen und singen auch die Songs mit. Und das finde ich auch ist ein mega, mega schönes, komplett anderes Gefühl.
0: Der Bass und der Jazz reichten dem Felix irgendwann nicht mehr aus und wurde 2024 von ihm, also vom Felix, das Solo-Projekt Felinio gegründet. Für das Genre Neue Deutsche Welle gibt es eine ganze Reihe herrlicher Protagonisten, die für dieses nicht mehr ganz so neue Genre stehen. Einer der ganz, ganz großen Protagonisten ist Edwin Rosen, dessen Stimme ganz stark in die Richtung von Joachim Witt geht. Aber hört mal selbst, liebe Damen und Herren. Das ewig Geile an Edwin Rosen ist auch, und ich vermute mal, dass ihr meine Aussage bestätigen könnt, wenn ihr Edwin Rosen zum Beispiel auf einem Festival erlebt habt, dass der Edwin für den Kreischfaktor sorgt und seine Fans, also ihr, seine Texte mitsingen, als hättet ihr nie was anderes gelernt. Einfach der Wahnsinn. Auch die Tränen stehen für die neue deutsche Welle. Hier mit dem Track Duell der Letzten. Ein weiteres und letztes Beispiel für die neue deutsche Welle ist Better Off mit dem Track Dussmann.
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0: Ich denke mir jetzt, liebe Damen und Herren, dass ihr alle diese Songs kennt und vermutlich genauso wahnsinnig lieb habt wie ich. Drei ganz unterschiedliche Musikschaffende, die aber eines eint, das Genre neue deutsche Welle, in das sich auch der Münchner Felix Renner aka Felinio längst eingereiht hat. Der Felix sagt euch, was sein persönlicher Wunsch an die neue deutsche Welle ist.
2: Das ist ja eigentlich ein sehr unkreativer Name für dieses Genre. Ist, denke ich, so im deutschsprachigen Indie-Pop einfach gerade sehr en vogue, sage ich mal. Da gibt es ja Bands und KünstlerInnen wie Die Tränen, Dilla, Edwin Rosen und so weiter. Da möchte ich mich irgendwann auch mal mit einreihen.
0: Das hat er längst und zu Recht, wie wir von Rock'n'Pop finden. Zwei EPs hat Felinio mittlerweile released. Mit einer Klangwelt, die ganz große Gefühle erzählt und gleichzeitig zum Tanzen einladen kann. Die Musik von Foligno ist durchzogen von poetischer Melancholie, einer bildhaften Sprache, aber auch einem feinen Hauch einer gewissen Ironie. Am Freitag, also vorgestern, hat Foligno seinen neuen Track Monopol released und ist das der Auftakt für sein kommendes Debütalbum, das voraussichtlich Ende diesen Jahres erscheinen soll. Der späte Zeitpunkt zum Release seines ersten Albums hat den großen Vorteil, dass ihr euch auf viele neue Single-Releases freuen könnt. Den Auftakt macht die Single Monopol vom Foligno aka Felix Renner. Gute Unterhaltung, liebe Damen und Herren.
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2: Jo Leute, was geht? Hier ist Foligno und ihr hört jetzt Musik auf Max Neo.

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0: Hier läuft Musik für alle, die, ja, ich sag jetzt mal, neue Musik kennenlernen wollen. Oder anders gesagt, was ist zum Beispiel gerade in Australien groß angesagt? Hier ist die Antwort, liebe Damen und Herren. Teen Jesus and the Sean Teasers habt ihr gerade gehört mit ihrem neuen Track Bait. Teen Jesus and the Sean Teasers sind vier Damen. Wie wir alle hören konnten, ist Rock ihr Genre und gegründet wurde die Band 2015 in Canberra.
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0: Unser nächster Reisetipp, Max Neo hier mit Rock and Pop, geht in die Schweiz, liebe Damen und Herren. Zürich wäre doch immer wieder mal ein Besuch wert und dort in Zürich tummeln sich doch ganz richtig tolle Bands, wie zum Beispiel Fräulein Luise, die haben wir euch schon öfters in Rock'n'Pop vorgestellt. Der grandiose Singer und Songwriter Faber kommt aus Zürich und auch die drei Jungs, die wir euch bereits zum dritten Mal in Rock'n'Pop vorstellen, kommen aus Zürich. Das sind der Christian, der Severin und der Nicola. Koala Codex heißt deren musikalisches Projekt und ich sagte ja gerade drei Male vorgestellt. Im Februar war es mit der Single Shakini.
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0: Im März mit der Single Wir bleiben wach.
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0: Und heute mit dem Track, ja, das verrate ich euch gleich. Denn es ist schon eine etwas längere Geschichte, wie sich die Bandmitglieder gefunden haben und wie aus diesem Kennenlernen die Band Koala Codex geworden ist. Eines werde kurz erwähnt. Los ging alles im Kinderzimmer, ohne großartige musikalische Fähigkeiten. Wie sich aber trotzdem Ausdauer auszahlen kann, sagt euch jetzt der Sänger Severin.
3: Christian, der bei uns Bass spielt und uns produziert, der ist an derselben Straße aufgewachsen wie ich und wir kennen uns von da. Aber irgendwann habe ich mitbekommen, dass Christian Beats produziert und plötzlich war ich jedes Wochenende bei ihm und wir haben zusammen Musik gemacht und sind so miteinander musikalisch gewachsen, haben mehrere Projekte hochgezogen, uns weiterentwickelt, wieder verworfen, bis wir dann bei Koala Codex gelandet sind. Aber Koala Codex gäbe es nicht ohne Nicola. Wir haben also einen Gitarristen gesucht und mir wurde dann gesagt, ey, frag doch den lokalen Jimi Hendrix. Gemeint war Nicola. Ich habe ihn gefragt, er war dabei und seitdem sind wir zu dritt als Koala Codex unterwegs.
0: Der Sound von Koala Codex geht vollkommen Richtung, ja, Indie-Rock oder Indie-Pop. Gesungen wird ausschließlich in Deutsch. Warum, sagt euch der Severin?
3: Wir haben wirklich in unserer Jugend sehr viel deutsche Musik gehört. Für uns war Englisch nie wirklich eine Option, denn es passt gar nicht dazu, wie wir unsere Musik aufnehmen. Vieles bei uns passiert aus dem Moment heraus, aus der Situation heraus. Da kann ich mir gar nicht vorstellen, mit Englisch immer überprüfen zu müssen, wie man jetzt etwas sagt oder ob das so korrekt ist, sondern Deutsch gibt uns einfach die Freiheit, das sagen zu können, was wir sagen wollen. Wir verstehen die Nuancen und das geht halt nur in der Muttersprache oder in der Fastmuttersprache. Wir kommen ja alle aus der Schweiz, aus Zürich.
0: Habt ihr es erkannt? Am Schluss hörte man doch einen klitzekleinen schweizerdeutschen Akzent heraus. Ein sehr schöner Akzent, wie ich dazu sagen möchte. Schon bald soll übrigens die Debüt-EP von Koala Codex erscheinen. Voll mit treibenden Gitarren. Und zu diesem Sound könnte auch mal wieder das Tanzbein geschwungen werden. Ja, vielleicht habt ihr darauf ja jetzt sogar Lust bei dem neuen Track Hoch von Koala Codex.
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0: Koala Codex haben wir alle zusammen mit dem Track Hochgehört. Musik aus der Schweiz ist das. Und am kommenden Sonntag gibt's bereits einen weiteren Release von Koala Codex in dieser Sendung zu hören. Da freuen wir uns von Rock'n'Pop schon sehr drauf. Max Neo hier mit Rock'n'Pop. Das wird euch präsentiert von Rockin' Radio. Ich bin der Markus. Hallo zusammen. Am Anfang dieser Sendung habe ich euch gesagt, liebe Damen und Herren, der Monat Mai ist der klassische Feiermonat. Muttertag, Vatertag und seit Donnerstag wird auf der Erlanger Bergkirchweih gefeiert. Dazu geht's vermutlich für euch ein gutes fränkisches Bier. Gerade die fränkischen Brauereien sind für ihren meist liebevoll gebrauten Gerstensaft bekannt. Sogar in der großen, weiten Welt. Jedes Jahr wird in den USA von einer fachkundigen Jury der World Beer Cup vergeben. Dieser Wettbewerb gilt in Fachkreisen als eine der härtesten Prüfungen in der Bierwelt. Seit über 30 Jahren wird der World Beer Cup vom US-amerikanischen Brauereiverband vergeben. Dabei gibt es, liebe Damen und Herren, mindestens eine große Überraschung, denn eines der besten Biere der Welt kommt hier aus Franken. Fans werden es vermutlich längst wissen, aber wir sagen es euch genauer, welche Brauerei eine der ganz großen Sieger geworden ist. Die Silbermedaille geht dieses Jahr an die Brauerei Greif nach Forchheim. In der Kategorie Vienna Style Lager gab es die Silbermedaille für das Schlöpperler der Brauerei Greif aus Forchheim. Das Schlöpperler darf sich daher ganz offiziell als eines der besten Biere weltweit bezeichnen. Weitere Preise gingen an die Bayerische Staatsbrauerei Weinstephan, an die Brauerei Ladenburger in Baden-Württemberg und an die Brauerei zum Kuchelbauer, gleich hier ums Eck in der schönen Hallertau. Glückwunsch von uns an die offiziell besten Biere der ganzen großen, weiten Welt. Bei so viel Biergenuss, liebe Damen und Herren, braucht's jetzt dringend eines. Das kommt von der Münchner Rockrotzröhre Mola. Warmes Bier heißt ihr Track. Na dann Prost. Warmes Bier. Oh mein Gott.
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0: Leute, das war's für heute mit Rockin' Pop, präsentiert von Rockin' Radio. Ich bin der Markus, sage danke für euer Einschalten. Ich wünsche euch gleich ab 6 gute Unterhaltung mit dem Peer und seiner Zeitreise durch die Rock- und Metal-Welt im Rockin' Radio Sunday. Ade, Leute.
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D-Kings und Partyline. Wir switchen heute in unserem Rockin' Radio Flashback durch 5 Jahrzehnte Rock- und Metal-Geschichte. Die Highlights aus den Jubiläumsjahren 66, 76, 86, 96 und 2006. Zwei prall gefüllte Stunden Zeitreise, als die KI noch ein Fremdwort war und die Songs noch in Handarbeit entstanden sind. Oft mit sehr viel Schweiß und Streit, aber am Ende mit viel Liebe in jeder Note. Viel Spaß in den kommenden beiden Flashback-Stunden wünscht euch der Peer.

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Wer hat zuerst von Kalifornien geträumt? War es der Protestsänger Barry Maguire? Oder waren es vielleicht The Mamas and the Papas?

0: The Mamas and the Papas waren 1963 in New York und haben sich den Allerwertesten abgefroren. Brr. Dabei träumten sie von ihrer Heimat Kalifornien.
1: Denn dort war es zu der Zeit sehr warm. Beschrieben war der Song relativ flott, aber Verwendung hatten sie dafür erstmal keine.
0: Protestsänger Barry McGuire dafür aber schon. Der hat sich The Mamas and the Papas geschnappt und sie als Hintergrundchor auf seine Platte gepackt.
1: Im Zuge dessen haben sie McGuire vorgeschlagen, California Dreaming aufzunehmen.
0: Das hat er dann auch getan.
1: The Mamas and the Papas hat das Ergebnis so gut gefallen, dass sie ihn gefragt haben, ob sie den Song nicht auch aufnehmen dürfen.
0: Da The Mamas and the Papas den Song ursprünglich auf die Welt gebracht haben, war es für McGuire absolut kein Problem, den Song weiterzureichen.
1: The Mamas and the Papas haben eigentlich gar nicht mehr so viel an dem Song rumgeschraubt. Nur die Stimme von McGuire wurde rausgeschnitten und durch Danny Doherty von The Mamas and the Papas ersetzt.
0: Die beiden Versionen kamen fast zeitgleich auf den Markt, nur die von The Mamas and the Papas ging ab wie Schmitz Katze und wurde zu Millionenseller. Martin Moch,
1: Bianca Albert, Musikredaktion.

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1: KISS waren in den 70ern unglaublich kreativ, veröffentlichten in den ersten Jahren eigentlich fast immer 2 Alben pro Jahr und seit dem Durchbruch mit KISS Alive stimmte auch endlich die Bandkasse. Deswegen war Destroyer auch deutlich fetter produziert als seine Vorgänger und gilt heute als absolutes Masterpiece im Backkatalog von KISS. Einen großen Anteil am Gelingen hatte vor 50 Jahren vor allem Produzent Bob Ezrin, der die Band mit seiner Perfektion aber fast in den Wahnsinn getrieben hat. Auf dem Nachfolger Rock'n'Roll Over übernahm dann wieder Eddie Kramer die Regler und der Live-Sound rückte wieder mehr in den Vordergrund. Rückblickend nicht ganz so stark wie Destroyer, aber trotzdem ein Must-Have für jeden KISS-Fan. Und auch Thin Lizzy waren vor 50 Jahren in einem kreativen Rausch und veröffentlichten mit Jailbreak und Johnny the Fox gleich 2 wegweisende Alben in einem Jahr. Mit Jailbreak und dem Single-Hit The Boys Are Back in Town gelang für Leonard und seine Jungs der lang ersehnte Durchbruch. Auf Johnny the Fox waren zwar schon erste Spannungen zwischen Brian Robertson und Phil Leonard erkennbar, aber diese wirkten sich nicht negativ auf die Songs aus, ganz im Gegenteil. Die Single Don't Believe a Word war in der Leonard-Version ein echter Spiss, ihn Brian Robertson in die Fingerchen bekommen hat. Don't believe-

Zum Glück erkannte Brian Robertson das Potenzial des Songs und bastelte zusammen mit Brian Downey eine neue Version. Als Phil Lynott nach seiner Schmollphase wieder zurück ins Studio kam, präsentierte die Band die neue Version und überließ Phil Lynott auch die gesamten Credits an dem Song.

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UFO und Highway Lady aus dem 6. Studioalbum No Heavy Padding. UFO und Highway Lady aus dem 6. Studioalbum No Heavy Padding. Das Album war das erste, an dem Keyboarder Danny Peyronel als

brachte. Vor allem Blue for You war die konservierte Form der Live-Energie. Das letzte selbstproduzierte Album läutete aber auch das Ende einer Ära ein. Auch Status Quo verpflichteten Keyboarder, was allerdings zu internen Streitigkeiten über die zukünftige Richtung führen sollte. Der Sound wurde nach und nach immer mehr verwässert. Das Radio liebte die Band, aber für Hardrock-Fans wurden Status Quo zu einer absoluten No-Go-Band. Auf Blue for You findet ihr aber noch den alten Rock-Spirit und mit Songs wie Rain zeigten die vier Jeansträger sogar Mut zur subtilen Weiterentwicklung.

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1: 1976 war ein bedeutendes Jahr mit politischen Umwälzungen, unter anderem die Ausbürgerung von Wolf Biermann in der DDR, dem Beginn der Anti-Atomkraftbewegung und der ersten Großdemonstration in Brockdorf, der Tod von Ulrike Meinhof und weltweiten politischen Spannungen, unter anderem in Südafrika, dem Libanon und dann natürlich der Kalte Krieg. Also eigentlich alles wie immer, nur die Musik war besser als heute. 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
1: Iron Maiden und Judas Priest pimpten ihren British Steel 1986 mit Synthi-Gitarren auf, was dem ein oder anderen Metal-Puristen so gar nicht schmeckte. Die Kritiken zu Turbo und Somewhere in Time waren zum Teil vernichtend, aber beide Alben haben den Test of Time auf jeden Fall überstanden und vor allem Somewhere in Time ist eines der besten Maiden-Alben aller Zeiten, gerade weil sich die Herren nicht zum 12. Mal wiederholten. Klar, mit den New Wave of British Heavy Metal Wurzeln hatte das nichts mehr am Hut, aber es war gut gemacht. Und auch Saxon war 1986 im Mainstream gefangen. Schon auf Destiny wollten Biff Byford und Co. den US-Markt mit Gewalt erobern. Allerdings war Destiny so dermaßen weichgespült, dass man kaum einen alten Fan bei der Stange halten konnte. Und die Kiddies, die hörten lieber die neuen Bands. Wie es halt so ist im Rock'n'Roll. Rock the Nations war vor 40 Jahren zumindest ein guter Kompromiss zwischen Kitsch und Härte. Bestes Beispiel: Waiting for the Night. Hier sind Saxon.

Ozzy Osbourne und Shut in the Dark. 1986 versuchte der Madman mit auftupierten Haaren und glattpolierten Produktionen ein Stück von dem MTV-Kuchen abzubekommen. Die Kritik am Ultimate Sin war damals groß. Kaum ein Fan nahm den armen Ozzy die blondierten Haare und weißen Spandex-Hosen ab. Zu gekünstelt wirkte die Verwandlung. Rückblickend muss man aber sagen, dass gerade Shut in the Dark heute viele Fans hat. 2024 zum Beispiel sensationell gecovert von Slipknot-Sänger Corey Taylor.

Shot in the Dark ist ein starker Song, der damals halt unter einer zu dicken Zuckerschicht begraben wurde. MTV war vor 40 Jahren Pflichtprogramm für alle Kiddies und lieferte den Soundtrack für eine ganze Generation. Bands wie Bon Jovi, Europe oder auch Wasp waren dank ihrer Videos durch MTV bekannt. Wasp waren aber immer sowas wie das gute Gewissen des Hair Metals. Blackie Lawless verkaufte nie seine Songwriter-Seele an irgendwelche externen Schreiberlinge und blieb sich immer selber treu. Zwar waren die Alben nie gleichbleibend gut und es gab auch mal den ein oder anderen Rohrkrepierer auf dem Album, aber das machte Wasp dann auch wieder so authentisch. Highlight auf dem dritten Album waren die beiden Coverversionen I Don't Need No Doctor und Easy Living, was die Vermutung nahelegt, dass Inside the Electric Circus keine Sternstunde im Backkatalog von Blackie Lawless war. Aber es gibt trotzdem den ein oder anderen guten Wasp-Klassiker, der auch heute noch regelmäßig im Live-Programm auftaucht, wie etwa die Single 9.0.

Motorhead und Overnight Sensation. Die musikalische Abrechnung mit der Musikindustrie und den Protagonisten, die ihre Seele verkaufen, um Erfolg zu haben. Motorhead blieben sich immer selber treu und Overnight Sensation war 1996 ein Statement an alle, die sich von der Marketingabteilung die Songs diktieren ließen, anstatt das zu machen, worauf sie Bock hatten. Motorhead hatten wieder Bock auf den alten Rock'n'Roll und das 13. Studioalbum gilt als Sternstunde der 90er im Backkatalog von Lemmy. Wer es vor 30 Jahren etwas anspruchsvoller wollte, der war mit dem zweiten Album von Tool bestens bedient. Animare ist ein Kunstwort aus Seele und einer Darmreinigung. Daraus kann man eine Art Seelenreinigung ableiten und Tool lieferten die passende Musik dazu. In dem Roman Billy von Einzelkind wird das Album als das beste laute Jungsalbum aller Zeiten abgefeiert und das Visions listete Animare auf Platz 8 der 150 Platten für die Ewigkeit. Auf jeden Fall waren Tool 1996 neben Sepultura der heißeste Scheiß des Jahres. Die Single Stinkfist handelt von der Sucht nach intensiven Erlebnissen. In einer Welt, die durch die ständige Reizüberflutung total abgestumpft ist, werden die Grenzen immer weiter ausgelotet, um überhaupt noch was zu empfinden. Hier sind Tool und

Stepping Westward und Shame, ein echter Geheimtipp in Sachen Industrial Rock der 90er. Nicht ganz so elektronisch wie etwa Nine Inch Nails, aber trotzdem ein Zeitgeistphänomen, das heute etwas aus der Zeit gefallen wirkt. Trotzdem waren Stepping Westward eine authentische Band. Davon waren 1996 der Flappert leider Lichtjahre entfernt. Die großen Erfolge der 80er waren Geschichte und der Flappert suchten nach einem neuen Erfolgsrezept. Das Ergebnis hörte auf den Namen Slang. Der Flappert experimentierten mit modernen Elementen wie Programming und sogar Rap-Elementen, was Slang zu einem absoluten Lowlight des Jahres macht. Trotzdem möchte ich euch die Tiefpunkte des Rock- und Metal-Jahres 1996 nicht vorenthalten und es war halt nicht alles Gold, was damals glänzte. Immerhin wurde Slang in Amerika und Großbritannien mit Gold ausgezeichnet, was angesichts des Personalaufwands sicherlich zu wenig war. Allein an der Produktion waren damals 5 Leute beteiligt. Leider verderben halt auch viele Köche den Brei. Wir sind der Flappert und

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1: Johnny Cash mit seinem Cover von Rusty Cage. Unchained war das zweite Album aus seiner American Recordings-Reihe. Produzent Rick Rubin brachte den Country-Rebellen 1994 zurück aus der Versenkung. Rick Rubin war bekannt für seinen aufs Wesentliche reduzierten Sound. Das passte auch perfekt zu Johnny Cash. Ein Mann und seine Gitarre, mehr braucht es eigentlich nicht. Und obwohl die Country-Sender die Songs komplett ignorierten, wurde Unchained mit einem Grammy Award für das beste Country-Album ausgezeichnet. Country ist dann auch ein gutes Stichwort für den nächsten Song, Mama Said von Metallica. Auf Load setzten die Thrash-Metal-Helden der 80er ihre musikalische Wandlung weiter fort und lösten sich zum Teil komplett von ihren Metal-Wurzeln. Eigentlich ein logischer Schritt, denn auf den vier Klassikern der 80er war eigentlich alles gesagt und das schwarze Album war dann die kommerzielle Spitze des Ganzen. Nach 5 Jahren Pause hatte die Band einfach keine Lust mehr auf den Sound und das muss man dann als Fan auch einfach mal akzeptieren. Wer es etwas härter und extremer mag, der wurde dann mit Reload versöhnt. Eigentlich war Load als Doppelalbum geplant, aber dann hätte es noch länger gedauert und die Plattenfirma war 1996 schon am Limit mit ihrer Geduld. Wir hören in unserem Flashback den vermeintlich ungewöhnlichsten Metallica-Song von Load, Mama Said. Textlich geht es um den Jungen, der seinen Weg im Leben ohne seine Mutter finden muss. Zum Teil autobiografisch, denn Hetfields Mutter starb, als er 16 war, an einer Krebserkrankung. Der Song ist aber versöhnlicher als beispielsweise The God That Failed, wo es auch darum geht, dass seine Mutter bei Gott die Heilung gesucht hat und nicht in der Medizin. Hier ist Mama Said in unserem Rockin' Radio. Gott, die Heilung gesucht hat und nicht in der Medizin. Hier ist Mama Said in unserem Rockin' Radio Flashback.

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0: Stone Sour und Made of Scars. Mit dem zweiten Album von Stone Sour festigte der Slipknot-Sänger seine zweite Karriere im Mainstream. Den Preis für die beste Metal-Performance schnappte ihm zwar Slayer vor der Nase weg, trotzdem war Come Whatever May eines der Highlights des Rock- und Metal-Jahres 2006. Nicht ganz so prall war dagegen das vierte Studioalbum von Papa Roach. The Paramount Sessions war dunkler, ruhiger und eher Alternative Rock als New Metal. Das kam bei den Fans nicht durch die Bank gut an und die Verkaufszahlen hatten sich mittlerweile halbiert. Die Presse zeigte sich aber angesichts der Metamorphose begeistert und lobte die ernsten Texte. Einzig der Opener To Be Loved fordert noch zur New Metal Party auf und war vor 20 Jahren die Main Theme von WWE Raw.
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Queensryche und Operation Mindcrime 2, ein Album, das mich auch 20 Jahre später noch etwas ratlos zurücklässt. Auf der einen Seite genial, weil es eine gelungene Fortsetzung ist und das beste Queensryche-Album seit Empire. Auf der anderen Seite kann es Teil 1 musikalisch aber nicht im Ansatz das Wasser reichen. Eine typische Fortsetzung halt. 2006 verbinde ich rückblickend immer noch mit dem Sommermärchen. Das spiegelt sich dann auch in der Musik wieder, die ich mit dem WM-Jahr in Verbindung bringe. Den Soundtrack für das luftig leichte Rock- und Metal-Jahr lieferten auch Trivium mit ihrem Album The Crusade. Die Jungs aus Florida waren die neue Hoffnung der nächsten Kuttenträger-Generation. Ihr Kreuzzug war und ist unblutig, ihr Schwert die Gitarre. Zum Erfolg der Mission gehörte, was man zwei Jahrzehnte nach der Hochzeit des Genres brauchte, um altgewordene und trotzdem jung gebliebene Metalheads zu einem wohlwollenden Nicken zu bringen. Markante Riffs, melodische Soli, galoppierende Double Bass Einlagen, Mitsing Parts, maskuline Texte, semi-sensible Melodien. Die nüchterne 0815 Beschreibung klingt schlimm, aber keine Angst, wer guten Gewissens ein True Metal Album aus dem Jahr 2006 empfehlen will, der nehme das dritte Album von Trivium. Die Band versinkt weder peinlich in der Vergangenheit noch mangels an abwechslungsreichen neuen Ideen, und zum Mitsingen lädt euch die Single Anthem We Are The Fire ein.

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0: Metal Highlight von 2006. Das waren Amon Amarth und Prediction of Warfare. Und das war sie, unsere kleine Zeitreise durch 5 Jahrzehnte Rock- und Metal-Geschichte von 1966 bis 2006 mit dem Blick auf die jeweiligen Anniversary-Jahre. Zum Abschluss habe ich für euch noch Motorhead und da schließt sich dann auch so ein bisschen der Kreis zu den 60ern. Laut Lemmy waren Motorhead eine Mischung aus dem Rock'n'Roll Freiheitsdrang der 60er, dem Punk-Anarchismus der 70er und der Lebensfreude des 80er Metals.
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2: Welcome back, my friends, to the show that never ends. Der Sonntagabend bei Rockin' Radio. Das ist wie immer Zeit für Progressive Rock bis Mitternacht, heute in dieser Ausgabe Nummer 768. Und Highlights heute Abend: neue Alben von Saris, Long Distance Calling, Police aus Plauen mit ihrem neuen Album Pilger sind auch mit am Start. Also das wird eine tolle Show heute Abend. Und dazu gibt es heute Abend noch ältere Stücke: Flying Circus, Chandelier, Anyone's Daughter. Also volles Programm. Und los geht's mit einem Klassiker aus dem Jahr 1983. Asia mit Eye to Eye. Am Mikrofon ist Harald Schmidt. Viel Spaß!

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2: Wer also Bock auf ein kleines, wildes, krautiges Jamband-Festival hat, der sollte am 26. und 27. 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

Distance Calling mit ihrem neuen Studioalbum The Phantom Void. Gerade gibt es eigentlich erst ein aktuelles Live-Album von ihnen, ein sehr beeindruckendes Live at Lichtburg hieß das Album, hat uns ja den vergangenen Winter sehr beschäftigt, diese wundervolle Live-CD, zu der es auch eine Blu-ray gab, und ja, schon ist das neue Studioalbum da, und mit dem sind sie auch zum Beispiel im Rock Hard gleich zur Platte des Monats gekürt worden, also die Vorschusslorbeeren waren da und es macht auch unglaublich Spaß. Die Band schlägt genau die Kerbe noch ein bisschen tiefer, die sie mit dem Live-Album ja schon angefangen haben einzuschlagen. Es ist tatsächlich noch mal powervoller geworden, vielleicht für manche noch ein bisschen mehr in Richtung Metal, wobei es ist diese Art Progressive Metal, die komplex genug ist, dass der Proggy irgendwie auch bei der Stange gehalten wird. Also mir gefällt diese Mischung eigentlich. Wenn man sich so ein bisschen in die Anfänge, an die Anfänge von Long Distance Calling erinnert, da waren sie doch noch vielleicht manchmal ein bisschen psychedelischer im Tempo, auch etwas zurückgenommener noch. Also ich möchte nicht sagen, dass das Post-Rock war, aber die Richtung, in die sie sich jetzt eben entwickelt haben, die ist deutlich kraftvoller ausgelegt. Das Schlagzeug, das donnert richtig. Also es hat schon eine sagenhafte Power, auch mehr Härte, ein bisschen mehr elektronische Einflüsse auch, was der Band sehr, sehr gut bekommt. Und ja, insofern wirklich ein sehr, sehr kompakter Sound, den die Jungs inzwischen bieten. Sehr griffig, aber eben auch gleichzeitig innovativ und auch abenteuerlich. Also es gibt immer wieder Twists and Turns in ihren Tracks. Und wie gesagt, Album des Monats im Rock Hard ist auf jeden Fall was, was man sich auch mal zu Hause in den Bilderrahmen hängen kann. The Phantom Void. Also ein düsteres Album, auf alle Fälle, aber auch sehr melodisch und vor allen Dingen sehr energetisch mitreißend. Mir gefällt die Platte wirklich ausgesprochen gut. Und Long Distance Calling sind irgendwie eine von denjenigen Bands, die eines nicht vermissen lassen, nämlich einen Sänger. Den haben sie tatsächlich noch nie besessen und den brauchen sie auch nicht. Also wirklich tolles Album, The Phantom Void, das ist die neue von Long Distance Calling, von den deutschen Jungs. Und die nächste Band, die eigentlich eher ein Solo-Projekt ist, Thistle Sifter heißt das Projekt, geht tatsächlich in eine ähnliche Richtung wie Long Distance Calling. Vielleicht so ein bisschen wie Long Distance Calling vor 10, 12 Jahren geklungen hätten. Eher noch ein bisschen Retro-Psychedelic beeinflusst und auch ein bisschen post-rockiger als Long Distance Calling inzwischen sind. Pete Barnes heißt der Mann hinter Thistle Sifter und er hatte 2020 einen Fahrradunfall, einen sehr schweren Fahrradunfall. Und die Musik war tatsächlich das Element, das ihm geholfen hat, diese traumatische Erfahrung zu verarbeiten. Zwei Alben hat er mit seinem Projekt Thistle Sifter nun veröffentlicht. Das dritte ist gerade raus. Forever the Optimist. Und auch hier auf diesem Album widmet er sich ja so den Verwerfungen des Lebens, aber diesmal deutlich positiver. Das reflektiert auch ein bisschen der Albumtitel. Also es heißt eigentlich immer weitermachen. Und ja, es gibt viele Soundscapes zu hören bei ihm, auch Elektronikelemente. Mehr Power, als man von den meisten Post-Rock-Bands oft gewohnt ist. Also insofern tatsächlich ein bisschen die Nähe zu Long Distance Calling. Und wie sich das anhört, testen wir gemeinsam. Thistle Sifter heißt diese Band. And One Fleeting Glance, das ist ein Stück aus ihrem neuen Album Forever the Optimist.

0: absolut starke Live-Nummer von RPWL, Unchain the Earth, in dieser Live-Ausgabe noch mitreißender als schon in der Studioversion. RPWL im Herbst des vergangenen Jahres waren sie auf Tournee durch Europa. Auch das war ein sehr mitreißendes Event. Sie waren ja unter anderem hier in Nürnberg auf Station, haben ein tolles Konzert gespielt im Hirsch und haben auch natürlich ein tolles Set im Gepäck gehabt. Das war die Tournee zum 20. Geburtstag von World Through My Eyes, ihrem ja wahrscheinlich erfolgreichsten Album, das sie dann auf den Konzerten auch in kompletter Länge gespielt haben. Auch einen Track, der damals nicht mehr mit auf die CD gepasst hat. Und zusätzlich gab es dann noch eine Art Best of RPWL obendrauf, also über 2 Stunden. Absolut tolles Programm. Und das alles gibt es jetzt auf entweder Doppel-CD oder Doppel-LP. Das neue Live-Album von RPWL hat den Titel World Through My Eyes, folgerichtig live. Und sie setzen ihre Tourneen oder zumindest ihre Konzerte ein bisschen noch fort in diesem Jahr. Unter anderem gibt es in ihrer Heimatstadt Freising ein tolles Event vom 25. bis 27. September. An diesen 3 Abenden werden sie in Freising zu sehen sein, und zwar zusammen mit dem Freisinger Symphonieorchester unter dem Motto Rock meets Classic. Also kann man sich ungefähr so ausmalen, was da geboten werden wird. Vermutlich jede Menge Covers von Pink Floyd und natürlich Rockklassiker von, ich schätze mal, Queen, ein bisschen Journey, was man auch so gerne hört. Und ich gehe auch davon aus, dass sie vielleicht den einen oder anderen RPWL-Song natürlich auch spielen an diesem Abend. Wahrscheinlich sicherlich ihr bekanntestes Lied, und das war auch schon ihr größter Erfolg, eben vom Album World Through My Eyes, nämlich die Single Roses, die damals gesungen wurde vom Ex-Genesis-Sänger Ray Wilson in der Live-Version, so wie sie auch auf dem neuen Live-Album zu hören ist, jetzt gesungen von RPWL-Mastermind Yogi Lang. Das ist der perfekte Song, wenn man jemandem sagen will, Baby, I love you. Hier sind RPWL mit Roses.
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Looks in You, das sind Marillion mit einer Live-Version vom Konzert in Paris im La Cigale aus dem April 1994. Gibt es übrigens zu hören auf dem Brave Boxset, das ja vor einiger Zeit veröffentlicht wurde und war ein großartiger Auftritt damals 1994 im La Cigale. Da haben sie Brave in kompletter Länge gespielt. Aber das war ja schon einige Jahre nachdem Hooks in You veröffentlicht wurde. Und für die Marillion-Fans, ich habe zu denen auch gehört, damals im Jahr 1989 schon, da war es so ein bisschen etwas wie ein Schock, als Hooks in You als Vorab-Single für das damals neu erscheinende Album ausgekoppelt wurde. Da hatten sie nämlich gerade sich von Sänger Fish getrennt oder er sich von ihnen, wie auch immer. Und ein neuer Sänger war an Bord mit Steve Hogarth und das waren dann die ersten Töne, die man mit und von ihm hören konnte. Und die Fans waren sich damals wirklich nicht so ganz sicher, gehen Marillion jetzt hier in Richtung Hard Rock oder ähnliches, machen die jetzt nur noch 3-Minuten-Songs. Also diese Befürchtung war natürlich unbegründet, wie sich dann herausgestellt hat. Und bis heute gehört das Album, das dann erschien nach der Single-Auskopplung von Hooks in You, Seasons End, wirklich zu den Top-Alben von Marillion. Für mich, ja, persönlich vielleicht sogar, naja, nach Clutching vielleicht mein Lieblingsalbum von ihnen. Aber ist auf jeden Fall über jeden Zweifel erhaben. Und Hooks in You ist ja auch so ein bisschen die Erkennungsmelodie am Beginn von jeder Ausgabe von Proc Dependent. Also ab und zu muss der Song einfach mal über den Äther hier, auch heute in dieser 767. Ausgabe von Proc Dependent. Und wenn ihr gerne unsere Playlist abonnieren möchtet, einen Musikwunsch durchgeben möchtet oder irgendwas anderes hier auf dieser Sendung hören möchtet, dann schreibt mir eine E-Mail an procdependent@yahoo.com. Das ist die Mailadresse hier zu unserer Progressive Rock Show. procdependent@yahoo.com. Und ich habe jetzt noch eine Band für euch parat. Ich bin mir ziemlich sicher, dass die Jungs alle irgendwie am Schachspielen interessiert sind. Da weisen zumindest die einige ihrer Songtitel darauf hin. Da gibt es einen, der heißt zum Beispiel Brute Force. Das war die, oder ja, unter Computerspezialisten, die wissen das. Das war bei den Schachcomputern immer angegeben, wie viele Züge der Computer komplett durchrechnen und vorausberechnen kann, Halbzüge. Und das nannte man Brute Force zur damaligen Zeit. Es war in den 80ern, ja, ist schon ein bisschen her. Aber es gibt noch einen weiteren Song, der nennt sich Zugzwang. Ja, und das ist auch ein schönes Element aus dem Schach. Also die Band Glenn mit ihrem Album It Was a Bright Cold Day in April, die scheinen da ein gewisses Fable dafür zu haben. Und die, muss ich sagen, die haben mich musikalisch schon begeistert. Das ist ein bisschen postrockig, ja, das darf man durchaus sagen. Manche finden das auch ein bisschen krautig. Ich finde es in erster Linie unglaublich kreativ und interessant, was die auf die Beine stellen mit ihren überwiegend instrumentalen Tracks. Und Zugzwang ist genau das Stück, das ich ausgesucht habe für euch. Hier sind Glenn aus ihrem Album It Was a Bright Cold Day

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0: Da ist die neue Scheibe von Polis. Sie heißt Pilger und jeder, der bisher großer Fan von Polis war, der wird sich auch in diese neue Scheibe wieder verlieben. Alles da, was Polis schon immer ausgemacht hat. Und sie haben noch einen draufgelegt, finde ich. Ich meine, das letzte Album Weltklang war Weltklasse und das neue Album, ja, ist ein bisschen anders, aber irgendwie haben sie einfach dieses unfassbare Gespür, diese deutsch-romantischen Texte auch in die äquivalente Musik zu kleiden. Und ich würde das gerne ebenso schön ausdrücken wie Polis-Sänger Christian Roscher, gelingt mir aber nicht so gut, muss ich sagen. Aber dennoch, ich kann meiner Begeisterung nur auf diesem Wege Ausdruck verleihen. Es ist wirklich ein ganz, ganz wunderbares neues Album geworden. Ein Album, das man im wahrsten Sinne des Wortes als ehrlich bezeichnen kann. Denn ich glaube, die Werte, die die Band in ihren Texten überträgt, die nach denen handeln sie auch selber und sie sind einfach unglaublich sympathische Jungs, aber auch sehr, sehr wertschätzend in allem, was sie tun und wie sie es machen, und das findet sich eben auch in ihrer Musik. Wer inzwischen ein bisschen Zeit hatte, das doch mal ein bisschen nachzuschauen, was es mit den 432 Hertz auf sich hat, der ist vielleicht auf den Punkt gestoßen, dass die moderne Musik sich eigentlich auf die 440 Hertz stimmt und die alte Musik eigentlich, die ursprüngliche, auch die klassische Musik, sich eigentlich auf die 432 Hertz bezieht. Und der Unterschied, ja, außer dass es sich vielleicht ein bisschen anders anhört, ist wohl in erster Linie, dass es sich anders anfühlt. 432 Hertz sollen deutlich harmonischer sein, sollen viel mehr, ja, für Wohlbefinden und angenehmere Gefühle beim Hörer sorgen als die 440 Hertz. Ich kann mir das vorstellen, dass man heutzutage Musik eigentlich, ja, ganz selten nur eigentlich ja wirklich dafür benutzt, dass die Menschen sich richtig wohlfühlen. Eigentlich ist Musik ja eher eine Konsumware, eine mit, ja, vielleicht Klangtapete vielfach eher, wo es eher um eine kurzfristige Dopaminwirkung geht, aber weniger um eine, ich möchte jetzt nicht sagen Entspannungswirkung, aber eine entspannende Wirkung in gewisser Weise doch. Musik mit ihrer Frequenz kann durchaus heilend sein. Und ich muss mal bei den Jungs nachfragen, ob sie ihre Aufnahme für dieses Album tatsächlich auf die 432 Hertz ausgerichtet haben. Aber ich gehe mal ganz, ganz stark davon aus. Pilger heißt das neue Album der Plauener Band Polis. Passt. Polis, Plauen, Pilger. Tolle neue Scheibe. Wir hören nachher in der zweiten Stunde von Procdependent nochmal rein nach 21 Uhr. Und ich habe es ja eingangs schon gesagt, heute Abend eine Sendung mit ausschließlich deutschen Bands. Interessanterweise singen aber die wenigsten Bands tatsächlich in Deutsch. Anyone's Daughter später, die wir mit einem Klassiker hören, die haben auf Deutsch gesungen. Polis auch auf Deutsch. Die nächste Band, sie heißt Saris. Die Jungs singen auf Englisch, haben aber auch einen Sänger an Bord, der, ja, ich glaube, tatsächlich auch in seiner Muttersprache singt. Aber die Band an sich kommt aus Deutschland. Dirk Ackermann hat ja die Band schon seit einigen Jahren auf die Beine gestellt, gibt ein paar tolle Alben von ihnen. Und jetzt die neue Scheibe, muss ich sagen, hat mich sehr beeindruckt. Das Sextett hat die Messlatte noch mal ein Stückchen höher gelegt. Und ich habe mir gleich für heute das, ich glaube, zweitlängste Stück dieses Albums rausgesucht, um euch damit einen ersten Eindruck zu geben. Wish It Away heißt dieser Track. Und ich finde, der zeigt so in gänzlicher Breite, was bei Saris alles drinsteckt. Das ist sehr symphonisch, das ist aber auch manchmal ein bisschen hardrockig. Und ich finde, in dieser neuen Besetzung können sie wirklich brillieren. Sie haben auch zwei Jungs an Bord, eigentlich drei, über die wir noch mal reden müssen. Jimmy Keegan sitzt am Schlagzeug und da klickt's bei dem einen oder anderen vielleicht exakt. Das war der Drummer von Spock's Beard viele Jahre lang. Ein für euch hier bei Procdependent, glaube ich, alter Bekannter, spielt das Saxophon, nämlich Marek Arnold, der ja auch mit seinem Stone Proc Podcast hier bei uns immer wieder zu hören ist. Und Martin Schneller von Flaming Row, er ist an der Gitarre zu hören. Also das sind schon mal drei Jungs, die für absolute Qualität sorgen, und somit ist das neue Album von Saris ein ganz sicherer Schuss. Project of World heißt die neue Scheibe und wir hören das Stück Wish It Away. Hier sind Saris.
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Wish It Away, ein neues Stück von der deutschen Band Saris aus ihrem neuen Album Project of World. Es zeigt so ein bisschen die Verzweiflung der Band in den Texten und in der Musik über den aktuellen Zustand der Welt. Da kann man tatsächlich manchmal ein bisschen zumindest zweifeln. Ich finde, man sollte nicht verzweifeln. Am Ende fängt es ja immer bei einem selber an, die Welt ein bisschen zu verändern oder ein bisschen besser zu machen. Mehr Harmonie, mehr Miteinander und mehr Dialog, das hilft eigentlich immer, muss man sagen. Und es geht gar nicht darum, vielleicht manchmal immer nur zu streiten, wer nun Recht hat, sondern vielleicht einen gemeinsamen Weg zu finden. Aber das ist natürlich nicht so einfach in der aktuellen Phase dieser Welt. Schauen wir mal, wo es hingeht. Off-World weiß ich nicht, ob Saris dem Motto folgen können, aber es ist auf jeden Fall ein neues, starkes Album geworden. Ich habe es vorhin gesagt, mit den neuen Bandmitgliedern Jimmy Keegan, Marek Arnold, Martin Schneller, das sind schon absolute Hochkaliber und das hört man im Sound an. Mir ist übrigens aufgefallen in diesem schönen Stück Wish It Away, dazwischen drin haben sie mal ganz ordentlich Emerson, Lake & Palmer zitiert, aber ich finde, das haben sie klasse in ihren eigenen Sound eingebaut. Ist ja auf jeden Fall starkes neues Album und auch in den kommenden Ausgaben von Procdependent werden Saris auf jeden Fall für euch hier zu hören sein. Und ja, wir bleiben so bei den deutschen Bands heute Abend und man sieht, finde ich, an den Stücken, die wir bisher gehört haben, aber auch an denen, die noch auf euch warten heute Abend hier bei Procdependent, dass die deutsche Progressive Rock Szene durchaus international konkurrieren kann und mir selber so ein bisschen eigentlich alles sehr positiv aufgefallen, als ich die Playlist vorbereitet habe für den heutigen Abend, wo ich gesagt habe, Mensch, wir haben so viele tolle aktuelle Scheiben in Deutschland und ich habe gleich noch eine für euch, die kennt ihr tatsächlich auch schon, wenn ihr Stammhörer hier bei Procdependent seid, von der Band Flying Circus. Ihr letztes Album nennt sich The Eternal Moment und ist tatsächlich wahrscheinlich auch ihr stärkstes geworden. Sie sind ja schon auch, ich weiß nicht, 25 Jahre am Start oder über 30 Jahre, 35 Jahre sind sie am Start. Mensch, ich verliere mich schon zwischen den Jahrzehnten. Aber auch diese Band, die ich gefühlt bei mir innen drin noch so abgespeichert habe, als ja, das ist eine relativ junge Band, Nachwuchs. Nee, die sind auch schon 3,5 Jahrzehnte am Start. Und die neue Scheibe ist ja im letzten Jahr erschienen, The Eternal Moment, und hat tatsächlich so die Punkte abgedeckt, die Flying Circus in ihrer Karriere auch tatsächlich immer stark gemacht haben. Auf der einen Seite ein ganz starker Fokus, zumindest was die Inspiration angeht, auf die 70er. Viel Hardrock-Elemente, aber dann eben auch der klassische Progressive Rock. Und ein Stück, das mich wirklich jedes Mal aufs Neue begeistert, ist der Opener ihres Albums The Eternal Moment. Das Stück heißt A Talk with the Dead und ist wirklich ein eindrucksvolles Beispiel für hochklassigen deutschen Progressive Rock. Hier sind Flying Circus.

0: Tja, kann man als Statement, finde ich, schon mal stehen lassen, als Opener eines Albums, auch wenn es einen hochtrabenden Titel trägt, The Eternal Moment. Das ist die neue CD, die aktuelle CD der deutschen Band Flying Circus. Also ich finde, da haben sie schon ordentlich was abgeliefert mit diesem neuen Album und ich habe es hier bei Proc Dependent ja schon einige Male vorgestellt, aber heute Abend in dieser rein deutschen Ausgabe fand ich, musste das Album unbedingt dabei sein als eins der aktuellen Highlights aus der deutschen Szene und auch in der Diskografie der Band selber, finde ich, ist The Eternal Moment schon wirklich ganz, ganz weit oben einzuordnen. Und das muss man einer Band auch wirklich zugestehen, dass sie nach 35 Jahren Bandgeschichte sich immer noch mal ein bisschen steigern kann. Also lasse ich mir nicht nehmen. Und genauso wenig lasse ich mir übrigens nehmen, Ende September auf eines der RPWL-Konzerte in Freising zu fahren. 27., 28., 29. September spielen sie in ihrer Heimatstadt in Freising mit dem Freisinger Symphonieorchester nach dem Motto Rock Meets Classics, also Rockklassiker und auch ein paar RPWL-Songs, da bin ich ganz sicher. Ich hoffe, dass sie vielleicht diesen hier spielen, den wir jetzt gleich zusammen anhören. Das Stück Lights ist einer ihrer schönen Longtracks mit 9 Minuten. Ich weiß, dass die Jungs von RPWL auch selber natürlich große Genesis-Fans sind. Auf ihrem neuen Live-Album World Through My Eyes Live zitieren sie übrigens auch in einem Song, ich weiß jetzt allerdings nicht in welchem, mal ganz ausführlich I Know What I Like von Genesis, von ihrem Album Selling England by the Pound. Also da schließt sich der Kreis dann irgendwie wieder und das neue Live-Album von RPWL hatte ich ja in den letzten Sendungen auch heute Abend schon dabei. Hört es euch mit mir gemeinsam an. Das Stück Lights ist wirklich ein Lichtbringer, möchte ich sagen. Da geht einem das Herz auf, wenn die Jungs auf der Bühne stehen. Und hier sind sie, RPWL, live mit ihrer neuen CD, World Through My Eyes, live.
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PBL live mit dem wunderschönen Stück Lights, absolut fantastisches Gitarrensolo. Ja, ich denke, da müsste sich auch David Gilmour nicht dafür schämen. Großartiges neues Live-Album World Through My Eyes, die Jungs von RPWL. Aus Freising kommen sie, ja, und haben den Progressive Rock international schon wirklich um großartige Alben und sehr, sehr viele Live-Alben, ich glaube 9 Live-Alben an der Zahl bereichert. Also da ist das neue Album auch wirklich alles andere als eine Enttäuschung. 2 CDs randvoll mit einer Aufnahme eines kompletten Konzerts von der letzten Tour aus dem Herbst 2025. Und auch die nächste Band, um die es geht, natürlich auch wieder eine deutsche Band heute Abend hier bei Proc Dependent. Die hat gerade ihren Sänger verabschiedet. Es geht um die Band Chandelier, Martin Eden, der Sänger, der ja schon in den frühen 90ern am Mikro stand bei den Prog-Rockern, der hat jetzt mit der Band sein letztes Konzert gegeben und scheint trotzdem weiterzugehen mit Chandelier. Sind wir sehr gespannt, ob es da in absehbarer Zeit dann vielleicht doch wieder ein neues geben. Studioalbum gibt. Es war ja vor einigen Jahren.

sich für ein Night of the Prog-Festival wieder zusammengetan und dann auch noch ein neues Album tatsächlich veröffentlicht. Es hat den Titel We Can Fly und wie sich Chandelier dann nach 25, 30 Jahren Pause tatsächlich angehört haben und auch immer noch anhören, das hören wir jetzt. Hier sind sie mit dem Stück Space Controller.

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Das war das Jahr 1983. Anyone's Daughter mit ihrem damaligen Album Neue Sterne. Und das war schon für viele mal ein bisschen zu poppig. Aber wenn man das Album im Nachhinein so hört, unglaublich dynamisch gespielt, sehr proggy. Und das Stück, das Puppenspiel, das passt, finde ich, für mich ja schon sehr in die aktuelle Zeit. Was sehen wir auf der Weltbühne? Puppen, die gespielt werden oder bespielt werden. Und Anyone's Daughter, die haben es damals irgendwie schon gut formuliert in ihrem Text, und ich sag mal so, das, was wir für Wahnsinn halten, das folgt vielleicht eher einem festen Plan, der geschickt oder manchmal vielleicht auch sehr stümperhaft versucht wird zu inszenieren. Im Text hier heißt es zum Beispiel: grauer Mann im grauen Dunst, hochgespült vom Strom der Gunst, schmierig, fromm, einflussreich, Harlekin im Nadelstreif, schau, wie er zu schweben denkt. Und jetzt kommt's: nicht weiß, dass er an Fäden hängt. Ja, das ist das Puppenspiel, und das geht dann weiter mit einem Satz wie: jeden Tag ein anderes Spiel. Das erinnert mich tatsächlich fatal an das, was uns gerade alles so umspült und umspielt. Also ein toller Track von Anyone's Daughter, der schon im Jahr 1983 geschrieben wurde und irgendwie immer noch so seine Berechtigung hat, in textlicher Hinsicht auf jeden Fall. Prog Dependent in dieser 768. Ausgabe. Auch da geht es leider dem Ende entgegen. Wir haben natürlich noch unseren Progressive Rock Mix für euch. Das ist klar, ab 22 Uhr bis Mitternacht begleitet euch Prog Dependent noch in die neue Woche. Und bevor wir da einsteigen, habe ich noch ein Stück für euch vom Album Pilgerpolis. Bringen ihre neue Scheibe raus, und es ist ein wirklich wundervolles Studioalbum geworden, voller Stimmungen, voller Intensität. Tolle Soli werden gespielt auf diesem Album, wunderbare Texte werden zelebriert, möchte ich sagen, und das ja vielleicht schönste Stück, wenn man so möchte, auf diesem neuen Album Pilger, das ist eine wundervolle Ballade mit dem Titel Der Berg, und mit diesem Titel möchte ich die Sendung heute Abend gerne beschließen. Schön, dass ihr dabei gewesen seid, wie immer am Sonntagabend hier bei Rock'n Radio auf Max Neo. Ich hoffe, ihr habt eine tolle Zeit gehabt. Ich habe viel Spaß gehabt hier im Studio, bin immer gerne für euch da am Sonntagabend, und wir hören uns dann wieder in der nächsten Ausgabe. Jetzt erstmal nochmal viel Spaß mit Polis und ihrem neuen Album Pilger. Tschüss und bye bye, sagt Harald Schmidt. Leg

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1: Ihr hört den Prog Dependent Prog Mix heute mit der 68. Ausgabe des Stone Prog Podcasts. Heute begrüßt Gastgeber Mark Arnold Sänger Christian von Dice aus Leipzig. Die Band gehört zu den beständigen Größen des deutschen Progressive Rock. Ursprünglich 1974 in Gütersloh gegründet und Anfang der 90er Jahre in Leipzig neu belebt, stehen Dice für eigenständigen Cosmic Prog mit Einflüssen aus Art Rock und Space Rock. Zum Einstieg hören wir aber erstmal rein in die außergewöhnliche Musik von Dice. Hier ist On The Way aus dem Album Newborn von 2011. Und danach wünsche ich euch viel Spaß mit dem Stone Prog Podcast, Ausgabe 68.
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3: Und das ist auch gut so, liebe Genossinnen und Genossen.

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1: Hier ist der Stonepark Podcast. Heute habe ich Christian Nové zu Gast, und zwar von der Band Dice. Herzlich willkommen.
2: Hallo.
1: Hallo Christian, also sehr schön, dass es geklappt hat. Wir kennen uns schon sehr, sehr lange, obwohl wir uns, glaube ich, persönlich wirklich nur ein, zwei Mal über den Weg gelaufen sind. Und wir haben im Vorfeld dieses Podcasts, haben wir schon festgestellt, dass ich mich hier quasi ein bisschen revanchieren kann. Denn du hattest, glaube ich, zum ersten Album meiner Band Toxic Smile damals ein Interview geführt für ein Magazin in Leipzig. Ist das richtig so? Habe ich das richtig in Erinnerung?
2: Ja, das ist richtig. Ich hatte ja 1991 das Zeitpunkt Kulturmagazin gegründet und das 20 Jahre auch geführt. Und da war ich natürlich auch interessiert dran, Progressiv-Rockbands vorzustellen. Und so kamst du mir logischerweise dann schnell über den Weg.
1: Genau, das muss dann Anfang der 2000er gewesen sein. Und da wart ihr ja schon eine ganze Weile aktiv, denn Dice ist, würde ich sagen, eine der dienstältesten Prog-Rock-Bands in Deutschland, aber was man mit Sicherheit sagen kann, eine der produktivsten, was die Outputs angeht. Denn da kommen wir später nochmal im Detail dazu. Ihr habt, glaube ich, gerade das 31. Album veröffentlicht und das 32. ist in Arbeit. Das ist natürlich schon eine echte Leistung, und da werden wir heute mal ein bisschen drüber sprechen.
2: Genau.
1: Ja, als erstes, Dice bezeichnet sich als Cosmic Prog. Da würde mich wirklich interessieren, kannst du das mal näher ausführen? Wie kommt man auf diesen Begriff, oder wo findest du die Band selber angeordnet?
2: Naja, als ich nach Leipzig kam 1991, beziehungsweise 1992 habe ich dann Dice ja in Leipzig neu aktiviert wieder, nachdem ich Jahre in Frankfurt die ersten zwei LPs rausgebracht hatte. Und den Gitarristen, den ich ursprünglich dort traf, der hat mich eigentlich überhaupt auf den Begriff Progressive Rock erst aufmerksam gemacht. Ich hatte bei Rezensionen oder bei dem, was Musiker zu mir sagten, irgendwie immer Space Rock um die Ohren gehauen bekommen. Ich bin zwar kein Space Rock Fan, aber ich bin Science Fiction Fan. Das heißt also, ich habe extrem viele DVDs und Blu-rays und guckt das nachts immer und steht total drauf. Und diese Verbindung meiner Musik mit spacigen Geräuschen und gleichzeitig aber anspruchsvollen Takten und was weiß ich alles zu verbinden, das brachte mir dann also vom Space Rock auf Cosmic und von Cosmic eben logischerweise als Anhängsel Cosmic Proc. Ich fand das eine witzige Idee.
1: Ja, ich kann mich auch entsinnen, dass der Begriff schon, als wir uns quasi kennenlernten, schon so weit etabliert war für die Band. Ne? Das Besondere ist also vor allen Dingen, ich habe es vorhin angedeutet, dass schon seit 1995 oder 97, da gibt es verschiedene Angaben, ihr tatsächlich jedes Jahr ein Album rausbringt.
2: Ja, das ist richtig. 1997 war ja schon das dritte Album. Also ich habe in Frankfurt 1979 die erste Dice-LP rausgebracht. Und dann kam 1982 die Live in Darmstadt, Live in der Goldenen Krone raus. Und dann war wieder ewig Umbesetzung und wieder Umbesetzung. Und dann habe ich mich ein bisschen umorientiert und habe gedacht, vielleicht müsste ich mit anderen Leuten was machen und was weiß ich auch immer. Es gab immer wieder Dice und wieder nicht Dice, wieder Dice, wieder nicht Dice. Als ich nach Leipzig gezogen bin, war mir klar, ich will nur noch Dice. Und da begann ich dann 1994 mit der ersten Leipziger Besetzung im Tonstudio die ersten Aufnahmen aufzunehmen und 95, und das Ding wurde dann gemischt und 97 kam es offiziell raus und seitdem hat tatsächlich habe ich irgendwann mal in einer wilden Idee gesagt, Leute, Fans von Dice, ihr bekommt jedes Jahr eine neue CD um die Ohren gehauen.
1: Wow, das ist aber natürlich selbst auferlegt ein ganz schöner Stress, oder? Wie empfindest du das selbst? Gibt es so Momente, wo du sagst, boah, eigentlich müsste das Material jetzt vielleicht mal noch länger liegen oder müsste ich noch weiter sammeln, aber jetzt habe ich die Deadline im Nacken? Also gibt es solche Momente oder ist es eher so, dass du sagst, ich habe eh so einen hohen Output für diese Band, dass ich eigentlich eher auswähle, welche Songs nehme ich denn diesmal für das Album?
2: Das Zweite, was du gesagt hast, das ist genau das, was es tatsächlich ist. Ich sehe mich ja als Erstes nicht als Sänger, sondern als Erstes als Komponist. Mhm. Und das ist meine Energie, weswegen ich das Ganze mache. Ich denke, dass ich ein sehr guter Komponist bin und ich habe unglaublich viel Ideen. Fakt ist, ich habe jetzt schon quasi das 33. und 34. Album fertig komponiert und auch schon mit Instrumenten und Gitarre und sowas eingespielt. Das heißt also, dadurch, dass ich nicht zwei CDs im Jahr rausbringen kann, weil das einfach finanziell nicht zu schultern wäre, bringe ich halt eine raus. Es sind so viele Songs da, dass ich sogar mehr machen könnte.
1: Hm. Du hast dich also quasi so auf Dice fokussiert, dass du permanent schreibst und produzierst und da jetzt auch nicht wirklich meine Auszeit brauchst, sondern sagst, das ist einfach Teil meines Ablaufes, meines täglichen oder wöchentlichen Lebensablaufs. Oder wie kann man sich das vorstellen? Oder nimmst du dir Auszeiten direkt fürs Musikschreiben?
2: Nö, ich nehme keine Auszeiten. Ich lebe ja in meinem eigenen Studio mit meiner lieben Frau Ramona zusammen in dieser Wohnung hier und das heißt, früher war das anders. Als ich noch in Frankfurt lebte, hatte ich mit einem Partner zusammen in Offenbach ein richtiges Tonstudio, richtig Mieträume und riesengroße Mischpulte und so. Das ist ja heutzutage alles nicht mehr. Heutzutage braucht man diese Riesenmischpulte nicht mehr. Ich habe drei digital vernetzte Digitalpulte eben und das ist alles, nimmt alles nicht so viel Raum weg. Ich lebe hier in meinem Tonstudio und wenn ich Lust habe, schmeiße ich den Rechner an und mache weiter. Das ist für mich jetzt nicht irgendwie, dass ich mich gezwungen sehe, irgendwo hinzufahren und jetzt müsste ich was überlegen und so. Das ist alles einfach automatisch da.

0: Wie läuft im Normalfall eine Produktion jetzt, ich sag mal, in den letzten Jahren ab? Also du hast ja dann deinen Rhythmus gefunden, sag ich jetzt mal, musst nicht mehr in ein anderes Tonstudio gehen und musst wahrscheinlich auch nicht mehr Musiker groß zubuchen, sondern du hast ja wahrscheinlich da so bestimmte Routinen und natürlich feste Musiker. Beschreib doch mal, wie im Normalfall so ein Album bis zur finalen Umsetzung, Mix, Mastering und so weiter dann bei dir realisiert wird.
1: Ich mache den größten Teil alleine und ich habe so einen Lauf einfach mittlerweile. Ich sage immer, never touch a running system. Ich arbeite mit Cubase. Das Cubase beherrsche ich aus dem FF. Da muss ich nicht mehr drüber nachdenken. Und wenn ich neue Songs schreibe, dann kommt das irgendwie ein paar Stunden. Alles von selbst.

0: Ich kann, das ist ein Fluss. Ich, wenn es fertig ist, höre ich mir das an und sage, komisch, dass das alles so toll geworden ist.
1: Okay, das kann ich nachvollziehen. Im Stadium Arrangement bzw. Komposition Arrangement. Du hast ja durchaus auch Gäste dabei, beziehungsweise teilweise feste Bandmitglieder. Peter Viertel kenne ich, der 20 Jahre, glaube ich, Gitarrist war. Flecke war mal dabei als Leipziger Gitarrist, den ich auch gut kenne. Und Henry an den Keyboards. Es sind ein paar Leute, von denen ich selbst weiß, dass sie sozusagen bei Theis dabei waren und sich ja da auch mit eingebracht haben. Wie kriegst du die denn dann integriert? Gibst du denen Sachen vor oder holst du die dazu? Sind die dann bei dir und ihr arbeitet gemeinsam noch die fehlenden Parts aus? Oder wie hast du das im Normalfall realisiert?
0: Ich mache eigentlich alles alleine mittlerweile. Ich habe damals die vielen Jahre, wo ich mit dem Henry, wo Henry die Keyboards gespielt hat, da war das so, dass ich Henry gesagt habe, was er spielen soll. Und Henry war das manchmal sogar ein bisschen viel, dass ich ihm alles immer gesagt habe, aber es sind halt meine Songs und sind meine Ideen und er hat das dann so gespielt. Er konnte das, ich brauchte ihn eigentlich vor allen Dingen für live und im Studio hat er das gemacht, was ich ihm gesagt habe. Irgendwann habe ich gemerkt, vor allen Dingen, als wir uns dann getrennt hatten, als ich auch gesagt habe, nach meinem Schlaganfall 2006, habe ich gesagt, ich will keine Live-Auftritte mehr machen. Okay. Ich muss meinen Körper schonen und das war, glaube ich, gut so. Da habe ich gemerkt, dass ich die Keyboards auch alleine machen kann. Also ich brauche keinen Keyboarder. Und so ist das mit allen Instrumenten. Also im Grunde genommen lade ich halt die Gitarristen ein. Ramona, meine Frau, singt ein bisschen Background. Und ansonsten tüftel ich hier rum. Ich bin auch ein Einzelgänger und mache das ebenso für mich.
1: Okay. Ihr habt aber auf der Homepage oder du hast auf deiner Homepage ja trotzdem andere Leute noch mitstehen, beziehungsweise auch bei Wikipedia gibt es eine aktuelle Besetzung. Da steht zum Beispiel noch ein Schlagzeuger Tom Thompson mit da. Was hat es dann mit den Leuten auf sich? Sind die überhaupt noch mit eingebunden oder ist das sind das eher noch Platzhalter aus alten Zeiten oder keine Ahnung wie?
0: Ja, es ist eher so. Es ist eher so. Ich finde die Bandidee sehr schön. Einer von den Leuten auf den Fotos ist immer mein Texter. Der ist natürlich auch seit 25 Jahren dabei, der Dennis Lee Small. Das ist ein Amerikaner, der in Deutschland lebt.
1: Ja, cool.
0: Ja, das sieht doch schöner aus, wenn man da Leute sieht, als wenn ich sagen würde, hey, ich bin Einzelgänger und tüdel vor mich hin.
1: Ja. Okay, gut, da bin ich jetzt ein bisschen überrascht, weil ich dachte, das ist zumindest dann noch so in den letzten Arbeitsschritten dann doch, noch die Musiker gibt, die jetzt auf der Homepage mitstanden. Schlagzeug tust du quasi dann auch selbst einspielen oder programmieren oder ist das ein Normalfall?
0: Ich habe solche Pads genau wie bei den Keyboards, das läuft einfach, das fällt mir leicht und ich habe halt gemerkt, wir haben ein Album mal gehabt, damals, als ich noch die Liveband hatte, Time in 11 Pictures, da wollte mein Schlagzeuger logischerweise unbedingt hörbar auf dem Album sein und ich hatte das Album quasi fertig mit von mir eingespielten Drums und dann haben wir das Ganze nochmal in ein Studio gegeben und er hat da die Drums dazu gespielt. Ich muss im Nachhinein sagen, hat mich Geld gekostet und hat mich Nerven und Zeit gekostet, aber es war nicht notwendig. Seitdem habe ich es nicht mehr gemacht.
1: Okay.
0: Seitdem habe ich, meine Drums sind gut und ich weiß, was meine Songs brauchen. Das hat sich so ergeben.
1: Alles klar. Du hast schon gesagt, live wird es die Band nicht mehr geben. Klar, wenn du das für dich entschieden hast, ist automatisch die Band sozusagen keine Liveband mehr. Ihr habt aber früher sehr viel gespielt, ne? Also wenn ich das richtig recherchiert habe, gerade in der Frankfurter Zeit war der ja richtig viel unterwegs, noch unter diesen Bandnamen Dice schon, aber eben noch nicht in den aktuellen Arbeitsweisen wahrscheinlich. Wie war es in dieser Zeit? Das sind ja nicht so viele Alben entstanden, ne? Aber ihr wart dafür umso mehr live unterwegs, richtig?
0: Das war einfach eine andere Zeit. Damals, hatte ich vorhin schon gesagt, das Studium mit dem Partner in Offenbach, das kostete extrem viel Energie.

0: Ich musste mich auch mit dem Partner immer wieder arrangieren und so. Dann hatte ich irgendwann mal das aufgegeben und auch das erste Home Recording Studio aufgebaut. Damals klangen aber Home Recording Studios noch nicht so gut.
1: Ja.
0: Das war ein 12-Kanal-Teil. Das klang einfach nicht so gut. Du hättest am Ende doch wieder ins Studio gehen müssen. Also war für mich im Fokus Liveband, wenn die Menschen draußen meine Komposition hören wollen, muss ich mit Musikern rausgehen und dann hören die mich. Das hat sich mittlerweile geändert. Die Aufnahmetechniken, das weißt du machst das ja genauso, sind mittlerweile so einfach zu bedienen. Das ist alles so klar und wenn man im Kopf die Komposition hat, wenn man im Kopf die Arrangements hat, dann ist man sich selber der beste Musiker für die Songs. Alle anderen würden es verkomplizieren, würden es verwässern. Ich habe einfach gelernt, dass ich meine Songs am besten selber machen kann. Es ist so, dass ich damals live spielen wollte. Dadurch, ich habe es vorhin kurz erwähnt, durch den Schlaganfall habe ich dann gesagt, ich will den Stress nicht mehr. Schlaganfall hat man ja auch wegen Stress, auch damals wegen meiner Zeitung und was weiß ich alles. Ich musste einfach sagen, wenn ich noch lange leben will und ich will noch lange leben, muss ich meinen Körper schonen. Muss
1: Klar.
0: ich zusehen, dass ich keinen Stress mehr habe. Muss ich zusehen, dass ich hier in Ruhe, wie gesagt, ich habe das große Glück, dass ich eine ganz, ganz liebe Ehefrau habe. Seit 25 Jahren, seit 26 Jahren sind wir zusammen. Nächstes Jahr haben wir die silberne Hochzeit und ich bin vom ersten Tag an verliebt gewesen. Und das ist heute noch so. Was will man denn mehr? Man hat eine Frau, man hat eine Wohnung, man hat ein Tonstudio, mit dem man völlig genial alles ausdrücken kann. Ja, was will man denn mehr? Es ist so, dass ich live nicht mehr machen will, weil ich A, meinen Körper schonen will, B, es hier so gut machen kann, dass ich das live sowieso nicht mehr umsetzen könnte.
1: Ja, gut, das Problem, das höre ich tatsächlich öfter, ne? Dass dann viele Bands eben wirklich mit Einspielern anfangen müssen und so weiter. Und das, wenn es bloß noch zur Hälfte live ist, ist eben immer die Frage, ob man das dann in dieser Form überhaupt für sich selbst noch so will, ne?
0: Es ist bei bekannten Bands kann ich es verstehen, dass sie live spielen, weil sie da tatsächlich noch mehr Geld verdienen. Aber alle Bands, die keine Chart-Hits hatten irgendwann mal, die legen sowieso bei live drauf mittlerweile.
1: Ja.
0: Oder kriegen einen Hungerlohn.
1: Ja.
0: Es macht keinen richtigen Sinn.

0: Wie siehst du denn für dich so den Erfolg von Dice? Also ich meine, es ist natürlich die eine Sache, man macht es immer für sich und das höre ich ja bei dir auch raus, dass du eigentlich glücklich bist, dass du deine Musik so umsetzen kannst und so entspannt für dich produzieren. Aber kleinwillig will man ja auch, dass man sein Publikum findet, ne? Und wie ist denn da so dein Eindruck über die Jahre? Gibt es da so eine Art Stammpublikum, vielleicht international, oder hast du so ein bestimmtes Gefühl, auch gerade wenn du an einem neuen Album arbeitest, dass du sagst, ach, ich glaube, das wird den Fans gefallen, die gerade darauf stehen, oder das klingt wieder ein bisschen mehr wie das Album von vor 5 Jahren, das kam dort und dort besonders gut an. Gibt es da so bestimmte Mechanismen, die du schon erkennst?
1: Ja, du hast es schon angedeutet, es ist natürlich sogar international sehr viel zu spüren. Fakt ist, die Progressivrockmusik ist eine Nischenmusik, das wirst du wissen.
0: Ja.
1: Das siehst du genauso.
0: Na klar.
1: Ist eine Nischenmusik, wenn du auf den Marktplatz gehst in irgendeiner Stadt und schreist den Namen deiner Band raus, dann kennt dich keiner, dreht sich keiner um, weil du eben Progressivrock machst, was eben ganz spezielle Fans hat. In jeder Stadt von mir aus 430 Leute, die das mögen. Und international gesehen, erstmal auf Deutschland, jede Stadt mal 430, 430, 430 und dann international Brasilien und Russland sogar. Wir haben viele Fans in Russland. Da addiert sich das dann schon. Es ist so, dass du im Kleinen, so wie man das eben auch, wie das Publikum das normalerweise kennt, so mit Fernsehen und du kommst irgendwo hin und alle schreien, weil sie dich sofort erkennt. Das ist bei Progressive Rock überhaupt nicht der Fall. Bei Progressive Rock, das ist erstens ein älteres Publikum, zweitens ist es ein gesetzteres Publikum. Die schreien eh nicht los, wenn sie jemanden sehen, sondern die sitzen zu Hause mit Kopfhörer und freuen sich über die Musik. Das sind Leute, die ganz speziell wissen, dass das ihr Hobby ist, dass die wissen, dass sie nicht Musik hören, weil man das so macht, sondern weil sie ganz speziell diesen Durst nach speziell dieser Musik haben. Und das Ganze ist in der ganzen Welt so. Und wenn das in der ganzen Welt so ist, dann hast du 23 Fans in Brasilien und 470 Fans in Russland und von mir aus 930 Fans in den USA und so weiter und so fort. Das addiert sich nur dadurch.
0: Ja. Und bist du zufrieden so? Also ich sag jetzt mal einfach, bist du generell mit den Rückmeldungen, wenn ein neues Album kam und so weiter, bist du soweit glücklich oder hast du das Gefühl, irgendwie noch mehr tun zu wollen? Also ich sag jetzt mal gerade Promo oder sowas ist ja ein Riesenthema bei uns, weil es kostet verdammt viel Geld, um am Schluss recht wenig zu erreichen.
1: Ja, genau.
0: Also machen wir uns nichts vor. Das ist einfach so, das geht dir so, wie es mir wahrscheinlich auch so geht und allen anderen auch.
1: Genau.
0: Aber wie ist so dein persönlicher Eindruck?
1: Also Fakt ist, ich bin ein armer Kerl. Ich habe keine finanziellen Mittel. Ich kann mir Promo überhaupt nicht leisten. Ich habe vorhin mal kurz das Album Time in 11 Pictures erwähnt, wo ich den Schlagzeuger aufgenommen habe. Extra. Das ist das einzigste Album, wo wir tatsächlich meine PR-Agentur engagiert hatten. Und es hat ein bisschen was gebracht, aber Fakt ist, es ist überhaupt nicht finanzierbar. Fakt ist auch, weil du gesagt hast, wie zufrieden ich bin, in den jungen Jahren hatte ich Hoffnungen, mit Musik mal bekannt zu werden. Diese Hoffnung habe ich in der Form nicht, dass ich in die Charts komme. Ich habe die Hoffnung, meine Fans zu beglücken. Ich bin total stolz drauf, dass es Leute in der ganzen Welt gibt, die tatsächlich darauf warten, dass ein neues Album kommt. Es gibt einige Leute von denen, die mich sogar vorfinanzieren. Ich kriege Meldungen von denen, mach weiter so und es gefällt uns unheimlich gut, was sie hier wieder gemacht hat und da wieder gemacht hat. Es ist ein eingeschränkter Kreis, aber ein definierter Kreis von Leuten, die mir die Sympathie zusagen und für die ich die Musik mache, weswegen ich so glücklich bin, weil ich die gefunden habe.
0: Ja. Das klingt doch gut. Also ich meine, das muss man ja auch erstmal schaffen, ne? Dass man ein treues Publikum hat, was auf jedes neue Album wieder wartet.
1: Als Tipp für andere Leute, bring auch 30 CDs raus. Das kommt dann automatisch.
0: Oh je. Also ich höre immer wieder und ich merke das ja auch selber, wenn man natürlich da nicht den Fokus ausschließlich auf ein Projekt legen kann und eben vielleicht noch im Bandrahmen arbeitet, dann ist das, glaube ich, ziemlich utopisch, jedes Jahr ein Album zu machen. Also ja, ich bin, glaube ich, auch sehr produktiv, und habe es immerhin auch schon auf um die 90 Alben gebracht, an denen ich mitgearbeitet habe oder die ich umgesetzt habe. Aber das waren natürlich immer Kollaborationen. Ne? Und ich sehe schon, dass mit einer Band an einem Album zu arbeiten, das ist, glaube ich, im Prog sind da 3-4 Jahre eigentlich so der normale Abstand. Insofern sage ich ja Respekt, das so durchzuziehen Jahr für Jahr. Und ich bin mal gespannt, ob infolge dieses Podcasts vielleicht der eine oder andere nochmal die Band neu entdeckt, ob du Rückmeldungen bekommst. Wo könnten denn Neufans oder Neuinteressenten mal reinhören in Dice? Ich gehe davon aus, die meisten Alben werden ja digital auch verfügbar sein. Oder hast du noch andere Tipps, wo man vielleicht die Band gut kennenlernen kann?
1: Naja, auf unserer Seite szene-records.de sind natürlich Anspieltipps von allen Alben. Mhm. Es ist vor allen Dingen eine Übersicht darüber, welche Alben da sind, und man kriegt ganz schön einen Eindruck, dass diese Band wohl fleißig am Werk ist. Ich bin so dieser CD-Fan eben. Mhm. Ich bin ein Sammler. Ich denke aber auch viele Progressive-Rock-Fans sind Sammler in dem
0: Absolut.
1: Sinne. Und möchten auch nach wie vor die CD haben und nicht sich irgendwo einladen. Das ist das Schöne. Das ist das, was ich begriffen habe. Mhm. YouTube mache ich immer mittlerweile zwei Videos rein. Da hat man immer so ein Standbild und bekommt 3-4 Minuten von zwei guten Songs vom aktuellen Album immer. Auch das ist wichtig, könnt ihr machen. Ich bin natürlich, wie heißt denn das?
0: Spotify und Co., ja.
1: Spotify und Co., genau. Ich bin natürlich auch auf Spotify, aber ich habe nur die Live-Alben bei Spotify freigegeben und Maxis, die zwei gekürzte Radio-Edits von allen Alben haben, bis immer 4 Jahre im Rückstand. Also alle alten Alben gibt es bei Spotify auch, aber eher als Radio-Edit, also immer so 4-Minuten-Versionen.
0: Ja.
1: Da kriegt man natürlich auch einen guten Überblick. Aber was ich von Spotify weiß, ist, dass man da 100 Jahre suchen muss, bevor man dann eine spezielle Band gefunden hat. Das ist alles mehr auf Masse gemacht. Eben überhaupt nicht das, was ich mag.
0: Absolut. Ich glaube, da sind wir uns relativ einig und wahrscheinlich die meisten Musiker unserer Szene sehen das genauso. Sind wir also froh, dass wir Fans haben in unserer Musik, die doch ganz gerne noch die physischen Tonträger kaufen. Und wann denkst du, wird das neue Album erscheinen? Wir sind ja jetzt in 26. Du bist vermutlich schon wieder mitten drüber, die Veröffentlichung vorzubereiten.
1: Ja, ich schreibe nächste Woche ans Presswerk, dass ich einen Termin kriege, und im Juni kommt es digital auf den Markt und im Juli kommt es physisch als CD auf den Markt.
0: Okay.
1: Also digital muss man halt Geld dafür bezahlen. Das ist dann nicht Spotify, sondern das ist dann richtig so.
0: Per Download sozusagen, ne?
1: Per Download kaufen.
0: Ja. Okay. Ist auch richtig, genau. Gut, bei 31 Alben Diskografie sollte ja auch der eine oder andere was finden, wenn er sich vorher schon mal ein grobes Bild überhaupt vom Stil der Band machen möchte, von dem, was du da kreierst. Ich danke dir sehr, dass du die Zeit genommen hast und dass du das mal ein bisschen ausgeführt hast. Das waren tatsächlich ein paar Überraschungen für mich dabei in der Arbeitsweise. Finde ich sehr gut. So bleibt das hier spannend im Podcast, und es ist immer wieder schön zu sehen, wie unterschiedlich doch gearbeitet wird. Genau, also da vielen Dank für deine Zeit, und ich hoffe, dass da ein bisschen Feedback auch kommt. In diesem Sinne,
1: toi
0: für das neue Album und für das, was da noch so kommt mit Dice. Und ich hoffe, wir sehen uns laufen uns in Leipzig mal irgendwann wieder über den Weg.
1: Ganz genau. Also vielen Dank, Marek, und auch dir alles Gute und gute Arbeit in der Progressive-Rock-Szene. Hat mir Spaß gemacht. Vielen Dank.
0: Ich danke dir. Hat mir auch Spaß gemacht, und bis ganz bald dann, ne? Mach's gut.
1: Ja.
0: Ciao.
1: Ciao.
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0: Saras und Offworld aus dem neuen Album der deutschen Prog-Institution Project Offworld. Sänger Henrik Wager kennen wir hier in Deutschland unter anderem durch seine Auftritte mit den Heavytones bei TV Total. Davor war er mit der A Cappella-Band den Flying Pickets sehr erfolgreich on Tour. Gitarrist und Gründungsmitglied Dirk Ackermann gehört seit Mitte der 80er zur festen Größe in der deutschen Prog-Szene. In unserer kleinen, aber feinen Rubrik Top 5 wollten wir von Dirk wissen, welche 5 Songs ihn nach seiner Deep Purple-Phase durch seine Jugend begleitet haben. Taucht also mit ein in die ganz persönliche Top 5 von Dirk Ackermann unter dem Motto Forever Young.
1: Hallo, hier ist Dirk Ackermann von Saras und ich möchte euch meine persönlichen Top 5 Songs vorstellen, was aber nicht so einfach ist, denn meine aktuellen meistgehörten Alben wechseln ständig, da es da draußen so viel gute Musik gibt. Im Moment höre ich Alben der Musiker, die auch auf unserem aktuellen Album mitgespielt haben, dazu zählen Marek Arnolds Artrock-Projekt, Flaming Row, Spock's Beard und viele andere. Es gibt aber auch Bands, die ich bereits in meiner Jugend gehört habe, die ich immer noch gerne höre und die mich auch nach meiner Deep Purple Phase als Musiker geprägt haben. Von diesen Oldtime-Favorites meinerseits mag ich fast alles. Da aber die besten Songs dieser Prog-Bands meist Longtracks sind, habe ich für euch mal stellvertretend einige, naja, sagen wir mal radiotaugliche Songs ausgesucht. Viel Spaß, hier ist Top 5 mit Rush Subdivisions.

Saga und Humble Stance hier bei Rockin' Radio. Ihr seid mittendrin statt nur dabei in unserer Top 5 mit Dirk Ackermann von Ceres. Und wir switchen gleich hier bei Rockin' Radio. Ihr seid mittendrin statt nur dabei in unserer Top 5 mit Dirk Ackermann von Ceres. Und wir switchen gleich mit ihm zusammen weiter.

Top 2, Kansas, ein AOR-lastiger Song mit progressiven Anleihen und famosem Gesang. Steve Walsh in seiner besten Zeit, Carry On von meinem Lieblingsalbum Left Overture. Carry On!

Top One, Genesis, was sonst? Für mich eine der besten Progressive-Rock-Bands aller Zeiten. Zumindest was die Peter Gerulds die Fecke-Zeiten angeht. Ja, das war Dirk Ackermann von Ceres. Ich wünsche euch viel Spaß mit The Lamp Lies Down on Broadway.

0: Die Top 5 von Dag Ackermann, seines Zeichens Gründungsmitglied und Gitarrist bei Saris. Seit 45 Jahren steht die Band aus Bochum für ausgezeichneten Progressive Rock. Die Einflüsse haben wir gerade gehört: Genesis, Kansas, Camel, Saga und Rush. Der Stil hat sich aber im Laufe der Jahre weiterentwickelt und das neue Album Project Offworld ist ein cooler Mix aus Neoprog und aktuelleren Prog-Bands wie Dream Theater, aber auch Symphonic-Elemente. Mehr zum neuen Album erzählt euch aber am besten unser Prog-Dependent-Moderator Harald Schmidt.
1: Die Jungs singen auf Englisch, haben aber auch einen Sänger an Bord, der, ja, ich glaube, tatsächlich auch in seiner Muttersprache singt. Aber die Band an sich kommt aus Deutschland. Dag Ackermann hat ja die Band schon seit einigen Jahren auf die Beine gestellt, gibt ein paar tolle Alben von ihnen. Und jetzt die neue Scheibe, muss ich sagen, hat mich sehr beeindruckt. Das Sextett hat die Messlatte noch mal ein Stückchen höher gelegt. Und ich habe mir gleich für heute das, ich glaube, zweitlängste Stück dieses Albums rausgesucht, um euch damit einen ersten Eindruck zu geben. Wish It Away heißt dieser Track. Und ich finde, der zeigt so in gänzlicher Breite, was bei Saris alles drinsteckt. Das ist sehr symphonisch, das ist aber auch manchmal ein bisschen hardrockig. Und ich finde, in dieser neuen Besetzung können sie wirklich brillieren. Sie haben auch zwei Jungs an Bord, eigentlich drei, über die wir noch mal reden müssen. Jimmy Keegan sitzt am Schlagzeug und da klickt's bei dem einen oder anderen vielleicht exakt. Das war der Drummer von Spock's Beard viele Jahre lang. Ein für euch hier bei Prog Dependent, glaube ich, alter Bekannter spielt das Saxophon, nämlich Marek Arnold, der auch mit seinem Stone Prog Podcast hier bei uns immer wieder zu hören ist. Und Martin Schneller von Flaming Row, er ist an der Gitarre zu hören. Also das sind schon mal drei Jungs, die für absolute Qualität sorgen und somit ist das neue Album von Saris ein ganz sicherer Schuss. Project Offworld heißt die neue Scheibe und wir hören das Stück Wish It Away. Wir sind Saris.

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1: Hey, this is 220 Kid.
2: Hey, this is Justin Gesso.
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5: Alleine schlafen dreht sich um Herzschmerz, richtig tiefen Herzschmerz. Die Inspiration dafür kam mir in einem dieser Momente, in dem man einfach komplett am Boden ist. Da gibt es zum Beispiel die Highschool-Zeit, als ich am Telefon geweint habe, weil ich jemandem meine Liebe gestanden habe, obwohl ich schon wusste, dass es nie funktionieren würde. Oder die Zeit nach dem College. Ich erinnere mich, wie ich in dem Haus stand, das wir gemietet hatten, nur wegen diesen einen Bücherregals, das meiner damaligen Partnerin so viel bedeutet hat, und plötzlich überkam mich die Realität. Es waren schon Monate vergangen, seitdem sie weg war. Und all dieser Schmerz traf mich auf einmal. Genau diese Momente, diese totale Verzweiflung, wenn etwas, das man geliebt hat, für immer verloren ist, fängt der Song ein.
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1: What's up? This is 220 Kid. The
5: story. Ich hatte schon immer davon geträumt, in diesem einen Hotel in LA zu übernachten. Das ist genau das Hotel, in dem mein Dad früher auf Tour war. Irgendwann habe ich es dann tatsächlich geschafft. Ich lag da also im Bett und dachte mir nur, wow, das ist ein echt unglaublicher Moment. Aber ich habe niemanden, mit dem ich ihn teilen kann. Am nächsten Tag bin ich also ins Studio gegangen, habe die Idee aufgeschrieben und genau daraus entstand die Story von Sleep Alone. Später haben wir dann Justin ins Boot geholt und er hat noch seinen Zauber dazu gefügt. So hat sich alles zusammengefunden und ich liebe das Ergebnis einfach.
1: And I absolutely love it. You're listening to my new song Sleep Alone with Justin Gesso.

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Hallo, hier ist Johannes Oerding. An guten Tagen gibt es nur hier und jetzt. Ja, Hotel ist der Titeltrack zu diesem Album und den habe ich, glaube ich, in 11 Minuten geschrieben. Das passiert mir auch nicht alle Tage, aber ich saß dort und hatte genau dieses Gefühl des Unterwegsseins, dieses Gefühl von immer einchecken, auschecken, Koffer packen, Koffer zumachen, aufmachen. Und ich muss dir sagen, ich habe da gar kein schlechtes Gefühl bei. Es ist mein Leben. Ich habe festgestellt, es ist mein Leben. Ich bin gerne unterwegs und ich werde oft gefragt, willst du nicht mal irgendwann ankommen? Und habe dann festgestellt, für mich ist mein Ankommen eigentlich das Unterwegssein. Und warum muss man auch immer ankommen? Man kann doch auch unterwegs sein. Und das ist mein neuer Song, Hotel.

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1: Hey everyone, this is Michael Patrick Kelly.
2: And Run Free ist ein Song über innere Freiheit. Und was ich damit meine ist, es gibt Dinge, die uns vielleicht nachts wach halten. Wir können schlecht schlafen. Und oft sind das so Signale von Dingen, die vielleicht noch unverarbeitet sind. Also es ist schon ein bisschen was Psychologisches, dieses Lied. Ich habe zum Beispiel ganz schwer mit dem Trauern. Also das Thema Trauern ist für mich etwas, wovor ich immer so flüchte. Aber dass man das wirklich auch zulässt, dass wenn man sich traurig fühlt und die Tränen kommen, das einfach zuzulassen, weil das ja auch was Heilendes hat. Manchmal muss man einfach auch über das, was einen bedrückt oder bedrängt oder das Leben so erschwert, einfach sprechen. Darum geht's in diesem Song. Und ihr hört jetzt meine neue Single Run Free. Viel Spaß!

0: In dem Song Morrissey singe ich tatsächlich aus der Sicht eines Stalkers, der Morrissey stalkt. Aber nur online und nur auf YouTube.
1: Only online, only on YouTube.

0: My new song Electrified is about that.
1: In meinem neuen Song Electrified geht es um dieses elektrisierende Gefühl, das nach etwas Magischem entsteht. Wie wenn man einen wunderbaren Tag, seinen ersten Kuss oder einfach eine sehr schöne Nacht hatte. Und dann liegst du im Bett und kannst nicht aufhören, darüber nachzudenken. Und du lebst sozusagen mit diesem wunderschönen Gefühl, das vielleicht länger andauert als der eigentliche Moment. Also ja, darum geht es in Electrified.
0: So yeah, that's what Electrified's about. And you're listening to my new single, Electrified.

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2: Out of Dark schon so eine Hymne und Energie geladen und geht irgendwie so schön auf. Schon auch ein bisschen ruhiger, so ein bisschen vielleicht erstmal. Aber hat schon so eine Power so in der Hook und so. Und irgendwie auch passt es auch ganz gut zu diesem Moment, wenn man so irgendwie befreit wird aus der Dunkelheit. Es hat irgendwie sowas mit einem Triumph auch. Also man akzeptiert das vielleicht gerade oder irgendwie in letzter Zeit nicht, einem nicht gut ging. Aber man geht da irgendwie triumphierend heraus, weil man es geschafft hat mit der Hilfe. Man weiß, da ist eine Person, die einem hilft.
1: Und hier hat unsere neue Single Out of the Dark.

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1: Ja, der Song Nein soll daran erinnern, dass ein Nein reicht, um gehört zu werden. Der Song ist inspiriert aus einer Geschichte, die ich wirklich erlebt habe. Und zwar habe ich einer Person wirklich gesagt, hey du, ich möchte das nicht mehr. Und diese Person hat einfach mein Nein ignoriert und ist immer wieder gekommen, bis mein Nein so groß wurde, dass diese Person dann halt aufgehört hat. Aber ich finde, ein Nein sollte reichen und respektiert werden, damit es ein Nein bleibt.
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0: Hi, mein Name ist Error und ich habe einen neuen Song rausgebracht, der heißt Die Hälfte von Nichts. Und in dem Song geht es darum, wie existenziell es sich anfühlt, wenn man zum ersten Mal einen Liebeskummer erlebt und wie alles überschattend so ein Bruch einer jungen Liebe sich anfühlt. Ich würde vorschlagen, hört einfach mal selber rein. Ganz viel Spaß. Die Hälfte von Nichts.
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1: Im Song Complicated geht es darum, die Turbulenzen der letzten Beziehung hinter sich zu lassen, wenn man in eine neue Partnerschaft kommt. Es geht darum, wie schwer es ist, Personen wieder komplett zu vertrauen und wie man manchmal Dinge tut, ohne es

0: Moin, hier ist Ina Müller.
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0: Und ihr hört meine neue Single, Hi.
2: Ich liebe dieses Lied so toll, weil es einfach sofort gute Laune macht. Also sogar, wenn es regnet. Und das muss man ja erstmal schaffen.

0: zurück.
1: Hi, hier ist Johannes Oerding.
2: An guten Tagen gibt es nur hier und jetzt.
1: Niemals zu spät ist ein Song, der Mut machen soll. Und ehrlich gesagt, manchmal schreibe ich mir solche Lieder auch selber. Immer in den Momenten, wo man doch zweifelt und unsicher wird, der mich selber wachrüttelt, aber vielleicht auch dem einen oder anderen da draußen anpiekst und sagt, komm, jetzt ist der Moment, es ist niemals zu spät, du kannst es. Und das ist mein Lied, Niemals zu spät.

0: Hallo, hier ist Paul Kalkbrenner.
1: Wir sind hier in einer Wohnung in Berlin-Mitte, die ich im Stil der 70er Jahre eingerichtet habe. Ja, hier habe ich immer ein super, wie soll man sagen, eine super Retrospektive auch. Ich fühle mich hier einfach komplett anders, wenn ich hier sitze. Ja, die erste Single ist auch der erste Track vom Album 92. Es ist ein fast Instrumentaltrack und passt sehr gut zum Einstieg in diesen ganzen Album-Release-Komplex.

auch viele Songs, die quasi auch schon so entstanden sind in der Phase, wo das nicht auf der Tagesordnung stand, jetzt ein Album zu machen. Es ist tatsächlich sehr organisch gewachsen, es ist die Musik der letzten Jahre. Es ist eher Essenz im Sinne von essentiell.

Das heißt Que ce soit clair, dass das mal klar ist. Und ist eine Collab mit meinem Freund Stromae. Geht's um verrückte Verliebtheit. Und dass es dabei egal ist, ob man, wie er sagt, Belgier oder Amerikaner oder Rumäne ist. Es ist Fugeland.

die echten Fans werden sich sofort zu Hause fühlen. Das ist der größte Ansporn so ein bisschen, dass das eben natürlich jetzt auch in meiner Position kommerziell so erfolgreich wird, wie wir es machen können. Aber eben auch so, dass jeder eingefleischte Fan sagt, das ist noch genau in dem Rahmen, in dem man das gutiert, wo man sagt, ja, das ist letztendlich keine kommerzielle Musik oder Musik mit kommerziellem Anliegen. Auch wenn es hinten raus natürlich sehr erfolgreich werden kann, bin ich auch von überzeugt.

0: Ich empfinde es als mein bestes Album, mögen zwar auch auf anderen berühmteren Hits sein.
1: Aber da sind mindestens 2 oder 3 Filler drauf, auf jedem einzelnen.
0: Und hier ist kein Filler. Nicht mal ein Filler-Moment. Und deswegen ist es einfach, es ist so organischerweise das Beste.
1: Muss ich ehrlich sagen.

0: meine neue Nummer, Que Se Soit Clair, zusammen mit Stromae. 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
3: Unsere Geschichte geht zurück bis ins Jahr 2009, als Paul meinen Song Te Quiero remixte. Jetzt, Jahre später, sind wir als Gleichberechtigte wieder zusammen im Studio und haben einen Track geschaffen, voller Energie, treibenden Sound und mit meinem Gesang obendrauf. And my vocals on top.

Deswegen 92, heißt er so, weil der so eine Anleihe an den Sound von damals, wie er quasi, wenn er sich gerade nicht weiterentwickelt hätte bis heute, wie er dann heute sich anhören würde.

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